0: Portugal gegen die Demokratische Republik Kongo überraschend nicht über ein 1:1 hinaus. Nach dem Spiel Ghana gegen Panama trifft um 4 Uhr noch Usbekistan auf Kolumbien. Die USA und der Iran haben ihr Friedensabkommen digital unterzeichnet. Das bestätigten beide Seiten. Laut Iran wird es deshalb doch keine Unterzeichnungszeremonie in der Schweiz geben. US-Präsident Trump unterschrieb die Vereinbarung demnach bei einem Dinner mit Frankreichs Präsident Macron in Versailles. Sächsische Psychotherapeuten haben vor einem Praxissterben und dem Wegfall tausender Therapiestunden durch geplante Kürzungen der Bundesregierung gewarnt. Das Aktionsbündnis Psychotherapie befürchtet, dass durch die geplante Budgetierung Leistungen gedeckelt werden. Damit könnten ab Januar 2027 bundesweit rund 38% aller Therapiesitzungen wegfallen. In Sachsen gilt der Versorgungsgrad bereits aktuell als niedrig. Auf ein Erstgespräch warten Patienten 5 bis 10 Wochen, hieß es. Die Basketballer des FC Bayern haben das dritte Playoff-Spiel in der BBL bei Alba Berlin mit 91:83 gewonnen. Damit führen die Münchner in der Serie jetzt mit 2:1. Ein weiterer Sieg am Freitagabend und die Meisterschaft wäre perfekt.
1: Das Sachsenwetter.
2: Tiefstemperaturen zwischen 16 und 13 Grad. Heute heiter bis wolkig, örtlich windig bis 30 Grad. Und morgen anfangs freundlich, im Laufe des Tages sind einzelne Schauer und Gewitter möglich, bis 32 Grad.

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1: Ich bin Moritz Einzel. Der Friedensdeal zwischen den USA und dem Iran ist unterzeichnet. Beide Seiten haben bestätigt, dass die Unterschriften digital erfolgt seien. Laut Iran soll es deshalb doch keine Unterzeichnungszeremonie in der Schweiz geben. Der Vermittler Pakistan teilte mit, das Abkommen trete sofort in Kraft. Sächsische Psychotherapeuten haben vor einem Praxissterben und dem Wegfall tausender Therapiestunden durch geplante Kürzungen der Bundesregierung gewarnt. Das Aktionsbündnis Psychotherapie befürchtet, dass durch die geplante Budgetierung Leistungen gedeckelt werden. Damit könnten ab Januar 2027 bundesweit rund 38% aller Therapiesitzungen wegfallen. In Sachsen gilt der Versorgungsgrad bereits aktuell als niedrig. Auf ein Erstgespräch warten Patienten 5 bis 10 Wochen, hieß es. Das Abkommen zwischen den USA und dem Iran war natürlich auch Thema beim G7-Gipfel in Evian, der gestern zu Ende gegangen ist. Bundeskanzler Merz war sehr zufrieden über eine neue transatlantische Einigkeit.
2: Keine Frage, es bleibt ein weiter schwieriger Weg zum Frieden, aber wir sind einen Schritt weitergekommen im Iran und auch in der Ukraine.
1: Die G7 hatten unter anderem neue Russland-Sanktionen beschlossen. Bei der Fußball-WM hat England sein erstes Gruppenspiel gegen Kroatien mit 4:2 gewonnen. Der Kroate Josip Stanišić sagte nach dem Spiel im ZDF:
3: Heute wollten wir einfach das Maximum mitnehmen, ist uns leider nicht gelungen. Und jetzt gilt es an uns, einfach an uns zu arbeiten, die Kleinigkeiten zu verbessern und dann das nächste Spiel einfach zu gewinnen.
1: Am frühen Abend hatte Portugal gegen Kongo nur 1:1 gespielt. Nach dem Spiel Ghana gegen Panama wird um 4 Uhr noch die Partie Usbekistan gegen Kolumbien angepfiffen.
0: Das Sachsenwetter.
4: Tiefstemperaturen zwischen 16 und 13 Grad. Heute heiter bis wolkig, örtlich windig bis 30 Grad. Und morgen anfangs freundlich, im Laufe des Tages sind einzelne Schauer und Gewitter möglich, bis 32 Grad.

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2: Ich bin Moritz Einzel. Die USA und der Iran haben ein Friedensabkommen unterzeichnet. US-Präsident Trump und der iranische Präsident Pezeshkian unterschrieben das Dokument digital. Vom Vermittler Pakistan hieß es, der Deal trete sofort in Kraft. Der Wortlaut des Abkommens ist jetzt auch bekannt. Vorgesehen ist ein Kriegsende und die Öffnung der Straße von Hormuz. Es gibt aber viele offene Fragen, etwa was die Situation im Libanon angeht. Nach dem Abschluss des G7-Gipfels im französischen Evian hat US-Präsident Trump Schloss Versailles besucht. Frankreichs Präsident Macron und seine Frau hatten ihn eingeladen. Sie zeigten Trump unter anderem den berühmten Spiegelsaal. Der G7-Gipfel war gestern mit gemeinsamen Erklärungen zur Ukraine und zum Iran zu Ende gegangen. Sächsische Psychotherapeuten haben vor einem Praxissterben und dem Wegfall tausender Therapiestunden durch geplante Kürzungen der Bundesregierung gewarnt. Das Aktionsbündnis Psychotherapie befürchtet, dass durch die geplante Budgetierung Leistungen gedeckelt werden. Damit könnten ab Januar 2027 bundesweit rund 38% aller Therapiesitzungen wegfallen. In Sachsen gilt der Versorgungsgrad bereits aktuell als niedrig. Auf ein Erstgespräch warten Patienten 5 bis 10 Wochen, hieß es. Bei der Fußball-WM in den USA, Mexiko und Kanada hat Ghana durch ein Tor in der Nachspielzeit mit 1:0 gegen Panama gewonnen. Zuvor gewann England sein Auftaktspiel gegen Kroatien mit 4:2. Zwei Treffer erzielte Stürmer Harry Kane vom FC Bayern. Der Kroate Josip Stanisic, ebenfalls Bayern-Spieler, sagte im ZDF:
3: Natürlich will man immer gut ins Turnier starten, aber das Leben ist kein Wunschkonzert und wir haben halt leider Gottes auch heute gegen die beste Mannschaft wahrscheinlich in unserer Gruppe gespielt und da kann immer alles passieren.
2: Am frühen Abend legte Portugal einen Fehlstart hin, nur 1:1 gegen die Demokratische Republik Kongo. Und in diesen Minuten beginnt die letzte Partie des ersten Gruppenspieltags, Usbekistan gegen Kolumbien.
1: Das Sachsenwetter.
4: Tiefstemperaturen zwischen 16 und 13 Grad. Heute heiter bis wolkig, örtlich windig bis 30 Grad. Und morgen anfangs freundlich, im Laufe des Tages sind einzelne Schauer und Gewitter möglich, bis 32 Grad.

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1: Ich bin Moritz Einzel. Guten Morgen. Die USA und der Iran haben ein Friedensabkommen digital unterzeichnet. Das bestätigten beide Seiten. Laut Iran fällt die geplante Unterzeichnungszeremonie in der Schweiz aus. Der Vermittler Pakistan erklärte, dass das Abkommen sofort in Kraft tritt. Es sieht ein Kriegsende an allen Fronten vor. Der Iran öffnet die Straße von Hormuz, die USA heben ihre Seeblockade auf. Unterdessen war US-Präsident Trump am Abend auf Schloss Versailles zu Gast, auf Einladung des französischen Präsidenten Macron. Das rundete den G7-Gipfel ab, der zuvor in Evian zu Ende gegangen war. Von dort berichtet Michael Evers.
2: Zum Start des G7-Gipfels war gemunkelt worden, Macron habe den US-Präsidenten in das prunkvolle Schloss nahe Paris eingeladen, um eine vorzeitige Abreise Trumps vom Gipfel zu verhindern und ihn zum Bleiben in Frankreich zu bewegen. Klar war schon schnell, dass Macron mit dem spektakulären Empfang in Versailles so ganz den Geschmack des US-Präsidenten getroffen hatte. Macron und seine Ehefrau Brigitte führten den US-Präsidenten durch das Schloss, ehe es für den hohen Gast ein Menü vom Feinsten gab.
1: Sächsische Psychotherapeuten haben vor einem Praxissterben und dem Wegfall tausender Therapiestunden durch geplante Kürzungen der Bundesregierung gewarnt. Das Aktionsbündnis Psychotherapie befürchtet, dass durch die geplante Budgetierung Leistungen gedeckelt werden. Damit könnten ab Januar 2027 bundesweit rund 38% aller Therapiesitzungen wegfallen. In Sachsen gilt der Versorgungsgrad bereits aktuell als niedrig. Auf ein Erstgespräch warten Patienten 5 bis 10 Wochen, hieß es. Bei der Fußball-WM in den USA, Mexiko und Kanada hat England sein Auftaktspiel gewonnen. Gegen Kroatien setzte sich das Team von Thomas Tuchel mit 4:2 durch. Zuvor war Portugal gegen die Demokratische Republik Kongo nicht über ein 1:1 hinausgekommen. Außerdem gewann Ghana gegen Panama mit 1:0. Beim Spiel Usbekistan gegen Kolumbien führen die Kolumbianer zur Halbzeit mit 1:0.
3: Und wie wird's denn ansonsten so werden heute?
4: Was meinst du?
5: Na ja, wettertechnisch.
4: Ach so, mit dem Wetter. Ja, es sind schon mal schöne Frühwerte. Wir sagen guten Morgen am Donnerstag bei 18 Grad aktuell zwischen Dresden und Leipzig. 17 haben wir in Chemnitz. Ein bisschen Frühnebel gibt es stellenweise, aber ansonsten heute viel Sonne dann auch im Laufe des Tages und bis 31 Grad.
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3: Und wir haben eine Unfallmeldung von der Autobahn A38 Richtung Halle zwischen Leuna und Merseburg Süd. Aber Sie kommen vorbei, das Ganze ist auf der Standspur abgesichert. Dann die Autobahn A4, Erfurt Richtung Dresden zwischen Kreuz Chemnitz und Chemnitz Mitte stockt schon ein bisschen, es dauert einige Minuten länger.
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3: Im Hollywood-Film hieß es damals: Houston, wir haben ein Problem. Und bei uns heißt es heute Morgen: Houston, wir haben eine Musik. Ja. Von der unvergessenen Whitney Houston. Guten Morgen mit I Wanna Dance with Somebody.
4: Guten Morgen.

0: damit der Kreislauf in Gang kommt. Nach einer hoffentlich geruhsamen Nacht.
1: Ja.
0: Legen wir gerne mal OMD auf mit Call My Name. Das ist nämlich Hit Radio RTL. Guten Morgen.
1: Kommen Sie gut in diesen Donnerstag.
0: Ja, wollen wir den mal langsam rankommen lassen, diesen 18. Juni 2026. Mal sehen, was er so Schönes bringt.
1: Was er so für uns vorbereitet hat, ja.
0: Das erste Thema haben die Kollegen schon für Sie.
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3: Am kommenden Wochenende trifft sich die Synode der Sächsischen Landeskirche, das ehrenamtliche Parlament der sächsischen Protestanten, zu ihrer konstituierenden Sitzung. 6 Jahre lang stand Bettina Westfeld den 80 Synodalen als Präsidentin vor. Für viele evangelische Christen in Sachsen war sie damit das Gesicht der Landessynode. Überraschend wurde sie nicht wieder in die neue Legislatur berufen. Bettina Westfeld selbst blickt aber in erster Linie dankbar auf insgesamt 24 Jahre Synode. Und sie geht nicht in Trauer. Den Synodalen der 29. Legislatur wünscht sie vor allem Gestaltungswille und einen langen Atem.
4: Also ich wünsche mir eine sehr selbstbewusste 29. Landessynode, dass also eine Landessynode ein wirklich starkes Mandat hat, ganz viele Dinge in der Sächsischen Landeskirche zu gestalten. Landessynode sollte miteinander auch den Streit nicht scheuen und den Kirchgemeinden vor Ort deutlich machen, bevor wir

0: ein Gesetz verabschieden. Wir haben das genau überlegt. Und dann natürlich wird es eine Entscheidung geben und die werden sicher einige als schmerzvoll ansehen. Aber die Landessynode muss das Forum sein, wo jedes Kirchgemeindeglied merkt, die nehmen mich ja ernst.
1: Die Synodensitzungen sind übrigens auch für die Öffentlichkeit bestimmt. Interessierte können sich online zur konstituierenden Sitzung Samstag und Sonntag dazuschalten. Weitere Infos und den Livestream gibt es unter evlks.de.
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0: Sportfrei. Kolumbien führt weiter gegen Usbekistan. 60. Minute ist durch, 1-0 steht's. So viel von der WM. Das ist wirklich immer noch ungewöhnlich, um diese Uhrzeit über aktuellen Fußball zu sprechen. Guten Morgen, 5.22 Uhr, das ist Hitradio RTL.
1: Morgen.
0: Katja Möckel bereitet sich auch auf diesen ereignisreichen Tag vor, der hoffentlich nur Gutes bringt.
1: Wie denn?
0: Und na, man merkt nur, ich kann es ja mal beschreiben, die Katja ist wirklich immer dabei, wuselt auf 120 verschiedenen Ebenen, um alles im Griff zu haben. Ich weiß aber nicht ganz genau, was sie macht.
1: Ich
0: verschaffe
1: mir immer erstmal einen Überblick, wer was gemacht hat. Ich muss ja auch die Kollegen von gestern kontrollieren, ob die alles...
0: Natürlich, wir werden alle kontrolliert. So. Was du nicht zu kontrollieren brauchst, sind die aktuellen Blitzer. Dafür sorgen die Hörer selbst. Der erste des Tages kommt von der B178 in Oderwitz, stehen sie. Und damit guten Morgen mit Hitradio RTL. Den Simple Minds.
1: Ja.
0: Bitte nicht gähnen, das steckt sonst an.
1: Mhm.

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1: Mit Jannis Müller. Guten Morgen. Die USA und der Iran haben ein Friedensabkommen unterzeichnet. US-Präsident Trump und der iranische Präsident Pezeshkian unterschrieben das Dokument digital. Vom Vermittler Pakistan hieß es, der Deal trete sofort in Kraft. Leipzig beteiligt sich an einer bundesweiten Kampagne, mit der auf die desaströse Finanzlage der Kommunen aufmerksam gemacht werden soll. Laut Oberbürgermeister Jung stimmten die meisten Städte kurz vor der Pleite. In Chemnitz wurden in den letzten Tagen mehrere hochwertige E-Bikes gestohlen. Im Lutherviertel, in Kappel und in Schloss Chemnitz verschwanden insgesamt 4 Räder aus Kellern. Der Gesamtwert liegt bei über 13.000 Euro. Der bekannte Leipziger Tierpfleger Jörg Gräser ist der neue Möglichmacher von Sachsen Lotto. Er spendet die damit verbundenen 5.000 Euro an das NABU-Projekt Mein Biotop. Und bei der Fußball-WM hat England sein Auftaktspiel gewonnen. Gegen Kroatien setzte sich das Team von Thomas Tuchel mit 4:2 durch. Zuvor war Portugal gegen die Demokratische Republik Kongo nicht über ein 1:1 hinausgekommen. Außerdem gewann Ghana gegen Panama mit 1:0.
2: Und das Wetterchen.
3: Ja, da kann man locker kurz aus dem Haus, kurze Hose, kurzer Shirt. Bei Frühwerten zwischen 15 und 18 Grad aktuell. Das ist wirklich der Hammer. Zeit für richtiges Sommerfeeling. Ein paar Wolken gibt es Richtung Lausitz. Ansonsten ein schöner Sachsenhimmel mit Sonne im Aufgang. Temperaturen steigen heute auf bis zu 31 Grad.
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2: Wir haben keine aktuellen Störungsmeldungen von der Polizei. Wenn Sie was gesehen haben, WhatsApp reicht als Sprachnachricht. Da sind wir am schnellsten. Nummer ist die 0351 5000 2000. Danke im Voraus.
0: 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Guten Morgen bei Hitradio RTL mit
4: Uwe Fischer.
2: Usbekistan hatte ausgeglichen zwischenzeitlich, jetzt liegen sie wieder hinten gegen Kolumbien 1:2 bei der WM. Und Usbekistan hat man ja gar nicht so auf dem Schirm, aber ist auch eine Reise wert.
3: Da warst du wohl schon mal?
2: Einmal nein, aber darüber gelesen. Einmal Samarkand sehen, das Herz der Seidenstraße, sehr märchenhaft muss es dort sein. Am besten mit dem Orient Express, muss doch nicht fliegen, wenn sie Flugangst haben. Oder sie machen halt was anderes, auf jeden Fall. Bringen wir sie jetzt schon mal in Ferienstimmung, Wetter passt. In 2 Wochen hat es auch für die Schulkinder gehupt. Da ist es jetzt an der Zeit für den Song Holiday von den Other Ones. Guten Morgen allerseits.
3: Morgen.

0: Morgen. 5:50 ist es.
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0: Ja, da haben die Katja Möppel und der Uwe Fischer wieder was Schönes vorbereitet für Sie, damit der Tag was Besonderes wird. Sie kennen diesen Sender, wir spielen 80er, 90er, 100% Sachsen-Sound. Und die 90er Jahre waren auch die Jahre der Scorpions, waren die erfolgreichste Rockband der Welt. Und einer ihrer ganz großen Hits damals hieß White Dove.

0: Und der steht heute zur Auswahl.
1: Ja, das Besondere an diesem Song ist, dass er auf den Mist einer ungarischen Rockband gewachsen ist. Der Song heißt ungefähr Gönchuja Lali, was so viel heißt wie perlenhaariges Mädchen oder Mädchen mit Perlen im Haar. Und vielleicht hat es der ein oder andere noch im Ohr, denn im Ostradio lief das auch hin und wieder. Ja.

0: kriegt man keine Lust, am Ballertänze fahren, oder?
1: Ja, da macht's Klick, oder? Das ist sehr, sehr schön. Hübsche Melodie heute, also ungarisch oder hannoveranisch, denn die Scorpions kommen ja aus Hannover. Oder, pass auf, ich habe noch einen Fun-Fact, den müssen wir nicht wählen, können Sie auch nicht wählen. Dieser Song, den gab es auch mal von einem Frank Schöbel. Ich finde das verrückt, dass die Scorpions einen Song zum Welthit gemacht haben, den Frank Schöbel Jahre vorher schon gesungen hat bei uns hier.
0: Ich mag ja Frank Schöbel, aber...
1: Ja, kommen wir mal in eine Sonne, ja.
0: Schwierig.
1: So, also, ich bin gespannt. Ungarisch oder Englisch Deutsch. Oder für mich ist auch Deutsch, wie ihr wollt. Ich mache wieder Strichliste, wer hier durchkommt, E-Mail schreibt oder so. Sie wissen ja, wie sie uns erreichen. Schön, guten Morgen bei Radio RTL. Das wird ein Träumchen werden, deswegen spielen wir jetzt auch Daydream.

0: Halleluja, es ist Donnerstag. Guten Morgen, Weltradio RTL mit Katja Möckel und Uwe Fischer. Mhm. Und mal gucken, was uns heute so bewegen wird. IKEA lässt sie ab sofort überall mit ihrem Hund rein, wenn sie denn Haustierbesitzer sind. Das ist, wird sehr interessant werden. Dann die Teddyfirma Steif ist verkauft an Ravensburg, an der großen Spielehersteller. Hast du Steif-Teddys zu Hause?
1: Nee, das war nicht so meins.
0: Meine Tochter hat einen mal geschenkt bekommen, den hat sie sehr, sehr lieb gehabt als Kleinkind damals. Und dann ist heute internationaler Paniktag. Klingt schlimmer als es ist, dieser Paniktag ist erfunden, wenn ich mich recht entsinne, um sich eben nicht von all diesen Sachen in Panik versetzen zu lassen. Heute soll man mal besonders.
1: Was sind denn all diese Sachen?
0: Frag mal die Leute. Mal bewusst sich heute mal rausnehmen, mal ein Buch lesen und besonders in sich rein oder was auch immer, was ihnen gut tut, da wird ja jeder seins haben.
1: Vielleicht mal an den Badesee geht
0: von mir oder auch sowas. Das, aber gräbt euch ein.
1: Oder nicht bummeln.
0: 50 von mir aus. Mach das Beste draus. Hier ist

0: dieser Musik entfaltet der Donnerstag seine ganze Kraft.
1: Wollte ja nicht hektisch werden, nein. Deshalb entspannt in diesen Tag hinein hier mit Hitradio RTL. Und es gibt Neuigkeiten aus Chemnitz, denn hier soll man für bestimmte Hunde künftig keine Steuer mehr zahlen müssen. Welche Vierbeiner das betrifft, gleich ein Thema Hitradio RTL aktuell Punkt 6.
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6: Mit Jannis Müller. Guten Morgen. Die USA und der Iran haben ein Friedensabkommen digital unterzeichnet. Das bestätigten beide Seiten. Laut Iran fällt die geplante Unterzeichnungszeremonie in der Schweiz aus. Der Vermittler Pakistan erklärte, dass das Abkommen sofort in Kraft tritt. Es sieht ein Kriegsende an allen Fronten vor. Der Iran öffnet die Straße von Hormus. Die USA heben ihre Seeblockade auf. Sächsische Psychotherapeuten haben vor einem Praxissterben und dem Wegfall tausender Therapiestunden durch geplante Kürzungen der Bundesregierung gewarnt. Das Aktionsbündnis Psychotherapie befürchtet, dass durch die geplante Budgetierung Leistungen gedeckelt werden. Damit könnten ab Januar bundesweit rund 38% aller Therapiesitzungen wegfallen. In Sachsen gilt der Versorgungsgrad bereits aktuell als niedrig. Auf ein Erstgespräch warten Patienten 5 bis 10 Wochen, hieß es. Wer künftig einen älteren Hund aus einem Chemnitzer Tierheim aufnimmt, soll dauerhaft keine Hundesteuer mehr bezahlen. Das sieht ein Plan mehrerer Stadtratsfraktionen vor. Die neue Regel soll für Hunde gelten, die älter als 8 Jahre sind. Damit sollen sie bessere Chancen auf eine Vermittlung bekommen. Zugleich sollen die Tierheime in der Stadt entlastet werden. Die Aufbauarbeiten für den Dresdner Palais-Sommer laufen auf Hochtouren. Los geht's am Samstag und dann gibt es bis zum 26. Juli täglich Veranstaltungen auf dem Neumarkt. In diesem Jahr steht das Festival unter dem Motto Frieden, Menschlichkeit und Verletzlichkeit. Das wird sich auch im Programm zeigen. So laden die Veranstalter beispielsweise am 22. Juni zu einer Gesprächsrunde zum Thema Frieden ein. Bei der Fußball-WM in den USA, Mexiko und Kanada hat Ghana durch ein Tor in der Nachspielzeit mit 1:0 gegen Panama gewonnen. Zuvor gewann England sein Auftaktspiel gegen Kroatien mit 4:2. 2 Treffer erzielte Stürmer Harry Kane vom FC Bayern. Der Kroate Josip Stanisic, ebenfalls Bayern-Spieler, sagte im ZDF.
7: Natürlich will man immer gut ins Turnier starten, aber das Leben ist kein Wunschkonzert und wir haben halt leider Gottes auch heute gegen die beste Mannschaft wahrscheinlich in unserer Gruppe gespielt und da kann immer alles passieren.
6: Am frühen Abend legte Portugal einen Fehlstart hin. Nur 1:1 hieß es gegen die Demokratische Republik Kongo.
8: Und wie wird unser Wetterchen werden?
1: Ja, ab heute gibt es kein Halten mehr. Je früher Sie anfangen zu arbeiten, umso angenehmer bleibt's. Schon jetzt haben wir es schön warm bei knapp 20 Grad zwischen Moritzburg, Hartau und auch Werdau. Tagsüber nehmen die Temperaturen dann ordentlich Fahrt auf. Zwar wird es auch ein paar Wolken geben, aber das sind wirklich dann Schattenwolken. Da ist nichts zu befürchten bei sommerlichen 31 Grad.
9: Kunstausstellung auf der Festung Königstein, entlang der Elbe. Das alte Sachsen in Gemälden aus der Sammlung Wolfgang Donat.
10: Und es gibt einen Blitzer in Oderwitz, auf der 178 wird geblitzt und auch in Erlau stehen sie.
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10: Das ist ein wunderbarer Donnerstag. Schön, dass Sie uns eingeschaltet haben. Guten Morgen. Ich wünsche mir heute nur gute Nachrichten. Solche, wie wir eben gerade gehört haben. Ich finde das ja so schön, die Entscheidung mit den Hunden, wenn du sie aus dem Tierheim nimmst, keine Steuer zu zahlen. Solche Nachrichten, davon brauchen wir mehr. Und damit guten Morgen jetzt mit Musik von den Pet Shop Boys und von den Eurythmics.
1: Morgen.

0: Das Spiel ist aus! Das Spiel ist aus! Kolumbien schlägt Usbekistan am Ende mit 3-1.
1: Und damit einen sommerlichen Donnerstagmorgen hier mit Hitradio RTL. Planen Sie heute genügend Trinkpausen ein. Es wird ein sehr sportlich sommerlicher Tag bei um die 30 Grad.
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1: Tja, auch die Temperaturen sind nicht ohne bei der WM, aber an die Trinkpausen im Spiel muss man sich, glaube ich, weiter gewöhnen, oder?
0: Ja.
1: Ja, die erste Woche ist schon rum. Mittlerweile haben alle Teams mindestens einmal gespielt und gestern Abend gab es das bislang beste Spiel bei diesem Turnier. Das sagte übrigens nicht nur unser Sportexperte Jens Umbreit. 6 Tore und ein Favorit, der dieser Rolle auch gerecht wurde, oder Jens?
3: Football's coming home haben die vielen englischen Fans nach dem Spiel in Dallas gesungen. Das war ganz hoher Unterhaltungswert beim 4-2 Erfolg der Three Lions gegen Kroatien. Harry Kane brachte England früh in Führung mit einem kuriosen Elfmeter, erst gehalten vom kroatischen Keeper Dominik Livakovic. Der hatte aber übertreten, deshalb wurde der Elfer wiederholt. Dieses Mal traf dann Kane. Kroatien glich aus, Kane köpfte England wieder in Führung, wieder der Ausgleich der Kroaten. Zur Halbzeit stand es spektakulär. 2-2. Und direkt nach Wiederanpfiff brachte der Ex-Dortmunder Jude Bellingham England wieder in Führung. Und in der 85. Minute machte Marcus Rashford mit dem 4-2 alles klar für die Mannschaft von Thomas Tuchel. Schön anzuschauen und gutes Omen für die Engländer. Kroatien hat bei den letzten beiden Weltmeisterschaften jeweils nur einmal verloren gegen den künftigen Weltmeister.

0: Meister. Davor gab es Portugal gegen Kongo, 1:1. Und beruhigend zu wissen, selbst tägliche Eisbäder, Lachs- und Seezungenbarsch statt Burger und Pommes und Bettruhe ab 22 Uhr helfen da nicht. Das Gesetz des Alterns macht auch vor einem Cristiano Ronaldo nicht Halt. 41 Jahre, einer der ältesten Spieler bei dieser Weltmeisterschaft. Und das hat man gestern auch gesehen.
1: Ja, und auch mehr erwartet. Der Frust stand ihm ins Gesicht geschrieben. Dankeschön, Jens. Happy dagegen unser Bundestrainer Julian Nagelsmann, der heute ein ganz besonderes Jubiläum feiert. Denn er ist seit 1000 Tagen im Amt mit 38 Jahren der jüngste WM-Trainer, der unsere Fußballjungs hoffentlich weiter gut auf Kurs hält.
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1: Genau, ich will ein Eis. Guten Morgen bei Hitradio RTL mit Katja Möckel und Uwe Fischer. Wir grüßen alle Lutscher und Löffler und Beißer und Knabberer und Lecker. Jeder schlägt ja auf seine Art. Und das Problem ist beim Eisessen manchmal, dass es sehr kalt ist.
2: Ja, muss man aufpassen, dass man keinen Hirnfrost bekommt. Ne? Das ist keine Legende, das ist einfach so. Das hat jeder schon mal wahrscheinlich erlebt, was genau da passiert. Was gegen den stechenden Schmerz im Kopf da hilft, weiß unser helles Köpfchen Matthias Draheim.
3: Aha, in 30 Sekunden nach kommt, wenn beim Eisessen plötzlich der Schmerz in die Stirn schießt, ja, dann ist es so, als würde das Gehirn einfrieren, das macht's aber nicht. Der plötzliche Kältereiz, der hat's trotzdem in sich. Da reden wir bei einer Körpertemperatur von 37 Grad und minus 15 Grad vom Eis über einen Temperaturunterschied von 50 Grad. Das Gehirn kriegt dadurch keinen Frost, aber Frust. Zuerst dachten die Experten an einen Krampf der Kopfmuskeln. Mittlerweile glauben die Mediziner aber an einen Mechanismus, der da greift. Ein Schutzmechanismus. Dabei wird durch den Kälteschock mit einem Mal sehr viel mehr warmes Blut ins Gehirn gepumpt. Der Druck im Kopf steigt. Naja, und das tut weh. Was hilft? Erstmal schön langsam schlecken und so wenig wie möglich Eis direkt an den Gaumen lassen. Wenn der Schmerz aber schon da ist, dann mit der Zunge gegen den Gaumen drücken. Durch die Wärme geht der Schmerz ein bisschen schneller wieder weg.
1: Alles klar. Probieren wir heute gleich mal aus. Bist du eigentlich Löfflerin mehr oder Schleckerin oder Knabbererin oder Beißerin?
2: Ich bin eigentlich gar nicht so mit Eis, aber wenn, dann löffeln.
1: Wir kommen später nochmal drauf zurück.

0: kommst du in Schwung, ob du willst oder nicht. Das ist doch schön. Bei Musik von Laura Branigan.
1: Ja, und der Leipziger Zoo freut sich über Nachwuchs. Gute Nachrichten. Ein Giraffenkalb, ein Südpudu-Jungtier, zwei Darwin-Dandus und vermutlich zwei rote Pandas sind da zur Welt gekommen. Manche kann man schon sehen, andere verstecken sich noch. Aber das heißt unbedingt mal wieder einen Ausflug in den Zoo Leipzig machen, ne? Was sonst noch los ist, gleich hier, Hitradio RTL, aktuell 6:30.
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14: Mit Janis Müller. Guten Morgen. Sachsens Psychotherapeuten warnen vor einem Praxissterben. Mit der geplanten Budgetierung könnten Leistungen gedeckelt werden. Ab Januar würden so tausende Therapiestunden wegfallen, hieß es vom Aktionsbündnis Psychotherapie. Die USA und der Iran haben ein Friedensabkommen unterzeichnet. US-Präsident Trump und Irans Präsident Pezeshkian unterschrieben das Dokument digital. Vorgesehen ist ein Kriegsende und die Öffnung der Straße von Hormus. Ältere Hunde aus Chemnitzer Tierheimen sollen dauerhaft von der Hundesteuer befreit werden. Das soll ihre Vermittlung erleichtern und die Tierheime entlasten. Der Vorschlag kommt von mehreren Stadtratsfraktionen. Eine große Mehrheit der Deutschen fordert von der Politik mehr Schutz für Kinder und Jugendliche. Laut einem Verbraucherreport wollen rund 80% der Befragten strengere Regeln für Tech-Konzerne und Social-Media-Plattformen. Und mit 32.000 Teilnehmern hat die Rewe Team Challenge am Abend einen neuen Rekord aufgestellt. Noch nie waren so viele Teilnehmer beim Dresdner Firmenlauf dabei. 7 Startwellen waren nötig, um alle auf die Strecke zu bringen.
0: Von den Stadtwellen kommen wir jetzt zur Sommerwelle.
1: Ja, eigentlich kann man das unten drunter heute getrost weglassen. Das kneipt nur. Aber kommt wahrscheinlich auch komisch. Schon jetzt aber knapp 20 Grad. Das ist wirklich toll zum Start in diesen Donnerstag. Wenn man so auf Arbeit durchstarten kann, locker geht das zu Fuß mit dem Fahrrad oder Auto, Schiebedach auf. Und das Sommerwetter ist auch tagsüber gut auf Kurs. Heute bis 31 Grad im Flachland möglich. So ein kleines Gewitterrisiko besteht dann ab morgen. Dann werden es schon schwülwarme 35.
0: Ich mache hier seit Jahrzehnten Radio. Ich habe noch nie...
1: Was denn?
0: Live während einer Sendung darüber mit mir selber sinniert, ob ich heute den Schlüppi weglasse oder nicht.
1: Warum denn nicht?
0: Schön.
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0: Es stockt auf der B180 zwischen Niederwürschnitz und Lugau. Planen Sie bitte ein paar Minuten länger ein und es wird geblitzt zwischen Ruhland und Guteborn Richtung Bernsdorf.
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17: Guten Morgen bei Hitradio RTL mit
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1: Aber das ist doch bei Männern nicht anders. Das kneipt doch genauso. Das macht doch nur sinnlos schwitzig.
0: Bevor es kneipt, spielen wir jetzt Roxette Sandor Wish, Heinz und TV. Guten Morgen.
1: Das war.
0: Bei Radio RTL. Mann.

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1: Good morning in the morning, sagen wir dem Jim Moritz in Wutzen.
2: Genau, Jim Moritz. Guten Morgen.
3: Heißt du wirklich Jim Moritz?
2: Ja, so heiße ich.
3: Okay, interessanter Name. Ja. Finde ich gut.
2: Ja.
3: Passt auf, folgende Frage. Wie oft öffnet und schließt sich eine durchschnittliche Kühlschranktür in einem Mehrpersonenhaushalt pro Tag? Schätzt mal.
1: Ist Öffnung und Schließung ein Vorgang?
3: Ein Vorgang, ja. Aufmachen, zu machen.
1: Also wie oft geht es Licht an, auf Deutsch, im Kühlschrank?
3: Wie viel seid ihr zu Hause, Herr Moritz?
2: Wir sind momentan zu viert.
3: Naja, das passt doch. Ist ja der Durchschnitt, ja, ne? 3-4 Leute.
2: Genau. Also ich würde einfach 36 Mal schätzen.
3: 36 Mal, ja.
1: Ich würde sagen 28 Mal.
3: Naja, nehmt mal die Hauptmahlzeiten alleine schon. Dann das Zwischendurch, mal schnell so ein Getränk und ein Eis. Oder auch das Kühlschrank-Gazing. Das kenne ich ja auch.
1: Was ist das? Einfach mal reingucken?
3: Ja, da kommt man durchschnittlich auf bis zu 60 Mal, die sich die Kühlschranktür pro Tag in einem Mehrpersonenhaushalt öffnet.
1: Da haben die Leute keinen Fernseher.
3: Ich mache das tatsächlich auch und ich mache das, wenn ich bei meinen Eltern oder irgendwo zu Gast bin, gucke ich immer zuerst in den Kühlschrank.
1: Warum?
3: Nicht, weil ich Hunger habe.
1: Um zu gucken, ob es dreckig ist.
3: Nein, aus Neugierde, was da so drin ist. Und dann mache ich auch wieder zu.
2: Ob noch alles da ist.
3: Ja, keine Ahnung. Gucke ich nach abgelaufenen Lebensmitteln und dann gucke ich...
1: Was du gebrauchen kannst.
3: Einfach neugierig.
1: Das ist ja interessant.
3: Ja, Kühlschrank. Gazing nennt sich das. Herr Moritz, du lagst näher dran.
2: Oh, sehr schön.
3: Und 50 Euro jetzt von uns, weil du kriegst den Punkt
2: vielen
3: und kannst
2: Dank
3: damit den Kühlschrank füllen, wenn du magst.
2: Ja, ich denke schon. Darf ich noch jemanden grüßen?
3: Na, gerne.
2: Ich grüße alle Schornsteinfeger in Sachsen, insbesondere meinen Chef, Kai Hoffmann, meinen Lehrausbilder, Josef Klande, meine ganze Familie und Freunde und Bekannte.
3: Okay, dann spucken wir euch jetzt alle über die Schulter.
1: Genau, und denkt alle dran, im Kühlschrank brennt noch Licht.
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6:51 Uhr ist es. Guten Morgen. Das ist Hitradio RTL, Sie hören's. Wichtige Verkehrsmeldung noch schnell. A4 Richtung Erfurt zwischen Ronneburg und Gera-Leumnitz liegen auf allen Spuren mehrere große gefährliche Holzteile. So, und jetzt Bahnefreikartoffel 3 für Modern Talking.

0: Volle Pulle Sommer, auch in der Musik bei Hitradio RTL. Guten Morgen, hier sind Katja Möckel und Uwe Fischer. Haben Sie Kabelfernsehen oder streamen Sie die WM? Wer über Kabel guckt, Fußball, der jubelt im Schnitt eher, wenn die Tore fallen, weil die Streams immer ein paar Sekunden hinterher sind. Falls Sie sich wundern, warum der Nachbar immer schneller
1: ausrastet
0: als Sie. So. Und wenn Sie uns über Stream hören, hier unser Programm, dann können Sie auch gleich checken, ob wir da hinterher sind. Punkt 7 müsste eigentlich Hitradio RTL bei Ihnen rauskommen. Wenn nicht, müssen wir das klären.
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11: Mit Janis Müller. Guten Morgen. Leipzig ist am Limit. Unter diesem Motto will sich die Stadt jetzt an einer bundesweiten Kampagne beteiligen, mit der auf die desaströse Finanzlage der Kommunen aufmerksam gemacht werden soll. Sandra Petzold.
12: Wenn Schwimmhallen schließen müssen, Feste ausfallen oder Straßen nicht repariert werden können, würden die Menschen unsere Demokratie nicht mehr verstehen, sagt Finanzbürgermeister Thorsten Bonnef. 2020 habe die Messestadt noch einen Haushaltsüberschuss von 50 Millionen Euro gehabt. Dagegen zuletzt ein Defizit von 280 Millionen. Oberbürgermeister Burkhard Jung sieht den Bund in der Pflicht. Die meisten Städte stünden kurz vor der Pleite. Man brauche schnell mehr Geld, möglichst gestern. Zum Beispiel durch eine höhere Beteiligung an der Umsatzsteuer.
11: Die USA und der Iran haben ein Friedensabkommen unterzeichnet. US-Präsident Trump und der iranische Präsident Pezeshkian unterschrieben das Dokument digital. Vom Vermittler Pakistan hieß es, der Deal trete sofort in Kraft. Der Wortlaut des Abkommens ist jetzt auch bekannt. Vorgesehen ist ein Kriegsende und die Öffnung der Straße von Hormus. Es gibt aber viele offene Fragen, etwa was die Situation im Libanon angeht. Die A4 zwischen Kodersdorf und Weißenberg wird für rund 12 Millionen Euro rund erneuert. Dafür ist vom 22. Juni bis Anfang November Geduld gefragt, da in dieser Zeit nur ein Fahrstreifen Richtung Dresden frei ist. Zum Baustart wird zudem der Tunnel Königshainer Berge jeweils von 19 bis 5 Uhr gesperrt, um die Arbeiten und die fällige Wartung effizient in einem Rutsch zu erledigen. Umleitungen sind ausgeschildert. In der Freitaler WGF Arena steigt ab heute ein großes Open-Air-Kino. Auf einer rund 50 Quadratmeter großen Leinwand werden täglich im Stadion jeweils 2 Filme gezeigt. Gut 150 Liegestühle und 550 Sitzplätze auf der Tribüne stehen zur Verfügung. Der Eintritt zu allen Filmvorführungen ist frei. Bei der Fußball-WM hat in der Nacht Ghana durch ein Tor in der Nachspielzeit Panama mit 1:0 besiegt. Zuvor hatte England sein Auftaktspiel beim Turnier in Nordamerika gewonnen. Am Ende siegten die Free Lions von Trainer Thomas Tuchel mit 4:2. Unterdessen legte Portugal einen Fehlstart hin. Nur 1:1 hieß es am Ende gegen die Demokratische Republik Kongo. Zum Abschluss des Spieltages gab es am frühen Morgen unserer Zeit ein 3:1 Erfolg von Kolumbien über Usbekistan.
0: Und das Wetter ist ja auch ein großer Erfolg.
1: Ja, Kaffee gibt's ab heute nur noch mit Eiswürfel. Wir haben die 20-Grad-Marke schon geknackt. Das Leipziger Land meldet zuerst diese magische Grenze und da ist es gerade mal kurz nach 7. Aber auch sonst fast 20 Grad zwischen Penig und Bautzen. Hier und da schwirren ein paar Wolken rum, aber die bleiben heute harmlos, sorgen eher dann für Schatten, denn die Temperaturen gehen ordentlich nach oben. Heute sommerlich schön schwitzige 31 Grad im Flachland und das kann eigentlich nur noch morgen der Freitag und das Wochenende toppen.
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0: Achtung, auf der A4 Richtung Erfurt zwischen Oderburg und Gera Leumnitz liegt Holz auf der Fahrbahn. Dann stockt's ganz schön auf der B87 Richtung Torgau zwischen Hohenbuckow und Wehrhain, brauchen Sie locker eine Viertelstunde länger. Und Blitzer in Erlau Richtung Mittweida zwischen Gröditz und Weinsdorf stehen Sie und in Kesselsdorf auf der B173 Richtung Dresden.
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0: Stehen bleiben, Hände hoch, ja, mit eurem Geld. Woher kennen Sie diese Worte?
1: Von der Polizei.
0: Aus dem Tatort, Polizeiruf 110 und von Boney M. So geht dieser Song los, das ist Ma Baker.
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0: Morgen, 6:35, sagen Ihnen Katja Möckel und Uwe Fischer auf Hitradio RTL. Und wir hoffen, dass Sie jetzt mit uns auf den Geschmack kommen.
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2: Tja, denn wir wollen heute wissen, welcher Typ sind eigentlich Sie? Der Lecker, der Lutscher, der Beißer oder der Löffler?
0: Was ist mit dem Knapperer?
2: Naja, das ist ja schon der Beißer.
0: Ach, das ist
2: also,
0: der Beißer.
2: Wenn man Leute mal so beobachtet, wie sie ihr Eis essen, kann man sehr viel über sie erfahren. Also es ist wirklich eine interessante Menschenstudie, denn der Lecker zum Beispiel nimmt sich sehr viel Zeit, lässt das Eis langsam schmelzen und gilt somit als harmoniebedürftig, gelassen und auch genießerisch.
0: Ich werde nie wieder in der Öffentlichkeit Eis essen. Da wissen die Leute, was ich für ein Mensch bin.
2: Ja, der Beißer dagegen attackiert das Eis direkt mit den Zähnen. Er gilt als ungeduldig, voller Tatendrang und auch abenteuerlustig. Übrigens auch interessant unter Kollegen, wir haben das ja auch mal im Team gemacht, gerne mal auf Facebook oder Instagram @hitradio_rtl schauen, hab ich gerade Video hochgeladen. Mhm. Wer ist von uns eigentlich was?
0: Ja.
2: Ja, und Sie können ja auch mal überlegen, bin ich Lutscher, Lecker, Beißer oder Löffler?
0: Oder vielleicht haben wir noch eine Kategorie vergessen.

Lola Young wünscht Hitradio RTL einen feinen Donnerstag. Ganz kurzes Verkehrsupdate. Die B92 Richtung Plauen zwischen Gera und Gera-Leumnitz. Ein paar Minuten Zeitverlust wegen Staus. Dann die Wettinerstraße zwischen Aue und Bockau. Da brauchen Sie auch 8 Minuten länger. Und die A38 Richtung Leipzig zwischen Leuna und Lützen. 2 Kilometer Stau. Noch ein aktueller Blitzer. Der steht auf der A9 Richtung Nürnberg kurz vor der Abfahrt Großkugel.

0: Der wunderbare 80er von Wem auf Hitradio AT. So, und immer dieses Fußball. Stellen Sie sich vor, Sie sind Trainer von RB Leipzig, kommen gerade aus dem Urlaub zurück und dann sagen Sie dir, du, danke, das war's. Wir machen mit jemand anderem mal. Das war schön, aber das ein Jahr reicht.
1: Dann mach mal lieber keinen Urlaub.
0: So, Ole Werner, genau, deswegen ich bin nur immer ein paar Tage, lieber dann schnell zurück. Ole Werner ist nicht mehr Trainer von RB gestern.
1: Hat sich rumgesprochen, ja.
0: Obwohl es am Ende doch die Saison war recht erfolgreich, ne? Alle Ziele erreicht, aber es muss wohl...
1: Aber zwischenmenschlich muss es ja nicht immer funktionieren, weißt du? Man muss ja nicht immer auf einer Ebene.
0: Dann hat der Kloppo ein Machtwort gesprochen, wird kolportiert. So, der neue Mann heißt Martin De Michelis, der es wahrscheinlich werden wird. Und wenn Sie sagen, den Namen kenne ich noch, wo hat er mal gespielt? De Michelis kennt man noch aus seiner aktiven Zeit vom FC Bayern München. So, jetzt die Themen des Morgens. 19:30, Hitradio AT aktuell für Sie.
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14: Mit Janis Müller. Guten Morgen. Die USA und der Iran haben ein Friedensabkommen unterzeichnet. US-Präsident Trump und der iranische Präsident Pezeshkian unterschrieben das Dokument digital. Vom Vermittler Pakistan hieß es, der Deal trete sofort in Kraft. Leipzig beteiligt sich an einer bundesweiten Kampagne, mit der auf die desaströse Finanzlage der Kommunen aufmerksam gemacht werden soll. Laut Oberbürgermeister Jung stünden die meisten Städte kurz vor der Pleite. In Chemnitz wurden in den letzten Tagen mehrere hochwertige E-Bikes gestohlen. Im Lutherviertel, in Kappel und in Schloss Chemnitz verschwanden insgesamt 4 Räder aus Kellern. Der Gesamtwert liegt bei über 13.000 Euro. Der bekannte Leipziger Tierpfleger Jörg Gräser ist der neue Möglichmacher von Sachsen Lotto. Er spendet die damit verbundenen 5.000 Euro an das NABU-Projekt Mein Biotop. Und bei der Fußball-WM hat England sein Auftaktspiel gewonnen. Gegen Kroatien setzte sich das Team von Thomas Tuchel mit 4:2 durch. Zuvor war Portugal gegen die Demokratische Republik Kongo nicht über ein 1:1 hinausgekommen. Außerdem gewann Ghana gegen Panama mit 1:0.
0: Und unser aller Katja Möckel-Wetter.
1: Ja, wenn Sie heute Morgen mit Muskelkater wach werden, dann haben Sie beim Firmenlauf in Dresden oder Leipzig alles richtig gemacht. Rekordbeteiligung in beiden Städten gestern Abend. Heute heißt es aufpassen, dass die Temperaturen nicht überpacen. Die ersten 30 Grad in dieser Woche gibt's und es wird noch heißer. Aktuell haben wir schon um die 20 Grad. Stellenweise ist ein bisschen bewölkt, vielerorts aber klar, freundlich und die Sonne gibt's heute fast endlos bei bis zu 31 Grad im Flachland.
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0: Und wichtige Info von der Autobahn A4 Görlitz Richtung Dresden. Da brennt in der Abfahrt Ohorn ein Auto. A4 Görlitz Richtung Dresden. Aktuelle Blitzer in Leipzig auf der Coburger Straße am Wildpark statt auswärts. Außerdem auf der B174 Zschopau Richtung Chemnitz an der Lärmschutzwand und in Zeisigwald stehen sie am Klinikum.
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0: Musik ist drin und Geld ist auch drin. Jeden Morgen gibt es bei uns zur WM das Spiel des Tages. Und wer heute richtig tippt, kann morgen früh 100 Euro abholen. Ob es geklappt hat und wer das Geld abholt oder ob die Knete in den Jackpot für Sie dann wandert, gleich hier in 5 Minuten bei Hitradio RTL.

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2: Heute früh freut sich eine Jennifer Hartmann in...
3: Kamenz.
2: Genau, guten Morgen nach Kamenz, Jennifer.
3: Da ist Sonic. Hallo ins Studio.
2: Ich hatte gestern mit dir mitgepippert, zur Halbzeit sah es nicht gut aus nach deinem Tipp.
3: Es war ein Wechselbad der Gefühle. Es war aber ein spektakuläres Spiel, wirklich.
4: Und das spült dir 100 Euro in die Kasse. Du hast
3: das
4: richtig getippt.
2: England gegen Kroatien 4-2. Jennifer tippt Sieg für England.
4: Kannst du jetzt auf die Juche gehen?
3: Ach, das war wirklich. Also es hat sich gelohnt, wach zu bleiben, auf jeden Fall.
4: Naja, vielleicht hören wir uns mal wieder.
3: Gerne.
2: Spiel des Tages heute ist übrigens Schweiz gegen Bosnien-Herzegowina. Wenn Sie auch, wie die Jennifer, sich mal freuen wollen, sind wieder 100 Euro drin für einen richtigen Tipp. Sieg Schweiz oder gewinnt Bosnien-Herzegowina oder gibt es ein Unentschieden? Anrufen jetzt gerne, wer sein Glück versuchen will, auf der 0351 5000 2000.
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Das ist ein gutes Stichwort, die Straßen entlang. Kurzes Verkehrsupdate von Hitradio RTL um 7.50 Uhr. Die A4, Görlitz Richtung Dresden zwischen Burkau und Pulsnitz, 2 Kilometer Stau. A38 Richtung Leipzig zwischen Kreuz Leipzig Süd und Südost, 1 Kilometer Stau. Und die A9 Richtung Berlin zwischen dem Hermsdorfer Kreuz und Bad Klosterlausnitz auch 1 Kilometer Stau. Blitzer aktuell auf der A72 Richtung Leipzig, kurz vor Leipzig Süd.

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1: Das sind halt schon D-Züge, ne? Und sie lieben das 1-gegen-1.
0: Hier rauscht zusammen, was zusammengehört.

0: Der Wake-up-Song von Avicii.
1: Ja, wir hatten so guten Munter hier mit Hitradio RTL und wir wollen mal ein bisschen Dampf rausnehmen, oder?
0: Kann nicht schaden.
1: Liebe Lehrer, ich glaube, jetzt beginnt die entspanntere Schulphase vor den Ferien. Nicht mehr machen, also zumindest für die Kinder. Ne?
0: Für die Lehrer, wenn du auf Klassenfahrt jetzt noch gehst, hast du schon ganz schön Stress.
1: Ja, für die Schüler gibt es ein paar Projekttage, ein bisschen Lernen im Freien oder das, wozu man sonst nicht wirklich kommt, während Lehrer natürlich anfangen, auch Zeugnisse zu schreiben. Ne? Wünschen wir, dass da ein bisschen Dampf rausgenommen wird. Bei allen. 2 Wochen sind es, glaube ich, noch bis zu denen. Oder
0: genau.
1: Du hast doch Schulkind.
0: Ja, nächste und übernächste Woche.
1: Genau. Naja, also, was sonst noch hörenswert ist, gleich hier, Hitradio RTL, aktuell Punkt 8.
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9: Mit Jannis Müller. Guten Morgen. Die USA und der Iran haben ein Friedensabkommen digital unterzeichnet. Das bestätigten beide Seiten. Laut Iran fällt die geplante Unterzeichnungszeremonie in der Schweiz aus. Der Vermittler Pakistan erklärte, dass das Abkommen sofort in Kraft tritt. Es sieht ein Kriegsende an allen Fronten vor. Der Iran öffnet die Straße von Hormus. Die USA heben ihre Seeblockade auf. Sächsische Psychotherapeuten haben vor einem Praxissterben und dem Wegfall tausender Therapiestunden durch geplante Kürzungen der Bundesregierung gewarnt. Das Aktionsbündnis Psychotherapie befürchtet, dass durch die geplante Budgetierung Leistungen gedeckelt werden. Damit könnten ab Januar bundesweit rund 38% aller Therapiesitzungen wegfallen. In Sachsen gilt der Versorgungsgrad bereits aktuell als niedrig. Auf ein Erstgespräch warten Patienten 5 bis 10 Wochen, hieß es. Wer künftig einen älteren Hund aus einem Chemnitzer Tierheim aufnimmt, soll dauerhaft keine Hundesteuer mehr bezahlen. Das sieht ein Plan mehrerer Stadtratsfraktionen vor. Die neue Regel soll für Hunde gelten, die älter als 8 Jahre sind. Damit sollen sie bessere Chancen auf eine Vermittlung bekommen. Zugleich sollen die Tierheime in der Stadt entlastet werden. Die Aufbauarbeiten für den Dresdner Palais-Sommer laufen auf Hochtouren. Los geht's am Samstag und dann gibt es bis zum 26. Juli täglich Veranstaltungen auf dem Neumarkt. In diesem Jahr steht das Festival unter dem Motto Frieden, Menschlichkeit und Verletzlichkeit. Das wird sich auch im Programm zeigen. So laden die Veranstalter beispielsweise am 22. Juni zu einer Gesprächsrunde zum Thema Frieden ein. Bei der Fußball-WM in den USA, Mexiko und Kanada hat Ghana durch ein Tor in der Nachspielzeit mit 1:0 gegen Panama gewonnen. Zuvor gewann England sein Auftaktspiel gegen Kroatien mit 4:2. Zwei Treffer erzielte Stürmer Harry Kane vom FC Bayern. Der Kroate Josip Stanisic, ebenfalls Bayern-Spieler, sagte im ZDF:
10: Natürlich will man immer gut ins Turnier starten, aber das Leben ist kein Wunschkonzert und wir haben halt leider Gottes auch heute gegen die beste Mannschaft wahrscheinlich in unserer Gruppe gespielt und da kann immer alles passieren.
9: Am frühen Abend legte Portugal einen Fehlstart hin. Nur 1:1 hieß es gegen die Demokratische Republik Kongo.
0: Und was macht unser Hochsommer?
1: Ja, ernsthaft. Also, ich schwöre, kam diese Nachricht gerade hier per WhatsApp zu mir. Hallo Katja, ich und meine Mädels sind auch im Sommermodus. Unterwäsche frei bei Hitze. Liebe Grüße ins Studio, die Silvia. Habe ich doch gewusst. Der Gedanke ist gar nicht so fremd. Weniger ist mir heute bei aktuell 24 Grad in Delitzsch, 22 haben wir in Schopau und 20 Grad in Altenberg. Tagsüber nehmen die Temperaturen weiter ordentlich Fahrt auf. Es wird auch ein paar Wolken geben, also gibt es jetzt auch schon. Aber die tun nichts bei sommerlichen 31 Grad heute. Ja, und morgen und am Wochenende noch deutlich wärmer.
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0: Und Stau auf der A4. Görlitz Richtung Dresden zwischen Burka und Pulsnitz dauert eine knappe Viertelstunde länger. Die A14 Richtung Dresden zwischen Löbenost und Hansensholz liegt Holz und Reifenteile auf der linken Spur. Und die A38 Halle Richtung Leipzig zwischen Leipzig Süd und Partenaue 2 Kilometer Stau. Blitzer in Leipzig auf der Coburger Straße, in Kleinbadau kurz vorm Ortsausgang stehen sie. Und in Meißen auf der Rauenthalstraße stadtauswärts.
3: 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Guten Morgen bei Hitradio RTL mit Uwe Fischer
0: und Katja Mack. Jetzt kommt Musik für alle Mädels, die sich hier schreiben, dass sie heute mit ohne gehen.
1: Es sind nicht nur Mädels, es sind auch Männer.
0: Wollte ich gerade sagen. Damit das ausgeglichen ist, möchte ich bitte auch von irgendeiner Autowerkstatt mal jetzt eine Nachricht haben, dass ihr heute keinen Schlippi anhabt.
1: Der Steve hat auch gerade geschrieben, das ist doch ganz normal bei den Temperaturen.
0: Na wunderbar.
1: Ja.
0: Dann lasst uns locker luftig in diesen Donnerstag starten, jetzt mit Fancy.

0: So, weil wir heute wissen Eis wollen,
1: in the Sunshine of Hit Radio RTL,
0: welche Eistyp sie sind quasi.
1: Du bist uns noch den Lutscher und den Löffler, glaube ich, schuldig.
0: Nee, du musst nur mal sagen, welche Eistypen es eigentlich gibt. Also in welche Kategorien wird die Leute stecken?
1: Ich hab's mir nicht gemerkt. Das ist mir zu kompliziert. Man kann ja auch aus allem.
0: Was ist denn daran kompliziert?
1: Ich glaube, es gab noch den Lecker und den Beißer. Und der Knapperer kam nicht vor.
0: Wir haben gesagt, wenn man mal so beobachtet, wie sie ja Eis essen, kann man sehr viel über den eigentlichen Menschen erfahren. Da gibt es den Lecker, den Beißer, den Löffler und den Lutscher.
1: Mhm.
0: So. Was denn?
1: Nee, ich höre.
0: Ich höre was?
1: Der Löffler.
0: Der Löffler, was hinter dem Löffler steckt?
1: Wirklich.
0: Das ist, der ist meist so aus dem Becher und das heißt, er geht strukturiert, ordentlich und oft schrittweise vor.
1: Mhm.
0: So. Und der Beißer, hatten wir ja schon, attackiert das Eis direkt mit den Zähnen, gilt als ungeduldig, voller Tatendrang, abenteuerlustig. Und der Lutscher, das ist so ein Typ, der hetzt nicht. Für ihn ist Eis keine schnelle Abkühlung, sondern ein zelebrierter Moment. Also Hektik ist dem Lutscher fremd, er ist gelassen und hat eine hohe Resilienz.
1: Da können Sie künftig sich den Psychiater sparen, dann lassen Sie sich einfach.
0: Gucken Sie einfach den Leuten zu, wie sie das Eis schleckern und schon wissen Sie quasi Bescheid. Und du bist der Lutscher, ne?
1: Nee, ich würde mich als eine Mischung aus Löffler und Knabberer bezeichnen.
0: Was ist denn Knabberer?
1: Ja, dass man so ein bisschen so, wenn du so eine Waffel auch hast, du ein bisschen ganz vorsichtig so dir Zeit nimmst. Was bin ich da für ein Mensch?
0: Aha, das ist ja komisch.
1: Komisch.
0: Knabberer.
1: Alles klar, komisch. Wenn Sie gefragt werden, was Sie für ein Mensch sind und der Gegenüber sagt, fängt an, dann wissen Sie Bescheid, wie es läuft hier im Leben. Trotzdem, guten Morgen bei Hit Radio RTL.

0: Hier läuft eine äußerst lehrreiche Sendung auf Hitradio RTL mit Katja Möckel und Uwe Fischer.
1: Ach, stimmt.
0: Aber eben gelernt, es gibt nur vier Sorten von Menschen, nämlich die Lutscher, die Beißer, die Löffler und die Lecker. Und jetzt fragt sich die komplette Hörerfamilie, wer von denen läuft am meisten Gefahr, beim Eisessen Hirnfrost zu bekommen?
1: Ja, kennt fast jeder diesen plötzlichen Kopfschmerz. Man nennt diesen Hirnfrost. Warum genau und was da passiert und was hilft, weiß unser helles Köpfchen Matthias Drahim.
2: Aha, in 30 Sekunden nach
3: kommt, wenn beim Eisessen plötzlich der Schmerz in die Stirn schießt, ja, dann ist es so, als würde das Gehirn einfrieren. Das macht's aber nicht. Der plötzliche Kältereiz, der hat's trotzdem in sich. Da reden wir bei einer Körpertemperatur von 37 Grad und minus 15 Grad vom Eis über einen Temperaturunterschied von 50 Grad. Das Gehirn kriegt dadurch keinen Frost, aber Frust. Zuerst dachten die Experten an einen Krampf der Kopfmuskeln. Mittlerweile glauben die Mediziner aber an einen Mechanismus, der da greift. Ein Schutzmechanismus. Dabei wird durch den Kälteschock mit einem Mal sehr viel mehr warmes Blut ins Gehirn gepumpt. Der Druck im Kopf steigt. Naja, und das tut weh. Was hilft? Erstmal schön langsam schlecken und so wenig wie möglich Eis direkt an den Gaumen lassen. Wenn der Schmerz aber schon da ist, dann mit der Zunge gegen den Gaumen drücken. Durch die Wärme geht der Schmerz ein bisschen schneller wieder weg.
0: Das probieren wir aus. Wunderbar. Dankeschön, Matthias Drahim. Ganz anderes Thema. Unfall gerade passiert. Eilmeldung, Unfall auf der A14 Richtung Dresden, sind zwischen Schkeuditz und Leipzig-Nord mehrere Autos gerade ineinander gefahren. Bitte, wenn Sie anfangen zu stauen, Rettungsgasse. Vielen Dank.

0: Das ist die Radio RTL Morning Show mit Katja Möckel und Uwe Fischer. Und die traurigste Geschichte des heutigen Morgens kommt aus unserer Sicht aus Schondorf in Baden-Württemberg. Da hat man gestern ein Kind aus einem Auto, einem völlig überhitzten Auto befreien müssen. Jede Hilfe kam zu spät, das Kind hat das nicht überlebt. Und jetzt weiß man auch, wie das geschehen konnte. Die Mutter hat das Kind gestern Nachmittag in diesem Auto vergessen.
1: Ach Gott.
0: Themen des Morgens.
1: Gilt übrigens auch für Tiere, ne?
0: Halb neun, na klar, denkt an sowas. Nicht mal 5 Minuten allein lassen im Auto. Themen des Morgens, 9:30 Hit Radio RTL aktuell.
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15: Mit Jannis Müller. Guten Morgen. Es soll ein großer Schritt hin zu einem Ende des Iran-Kriegs sein. Die USA und der Iran haben ein Rahmenabkommen unterschrieben. Von Vermittler Pakistan heißt es, die Straße von Hormus soll jetzt wieder geöffnet werden. Ungefähr ein Fünftel aller deutschen Beschäftigten arbeitet im verarbeitenden Gewerbe. Laut Zahlen des Instituts der deutschen Wirtschaft gab es im vergangenen Jahr 6,6 Millionen Angestellte in der Industrie. Das ist ein 10-Jahrestief. Ehrenfriedersdorf darf sich Landmusikort des Jahres nennen. Der Deutsche Musikrat und der Bundesmusikverband Chor und Orchester haben an die Stadt den ersten Platz beim Bundespreis vergeben. Das Freibad Crossen macht heute um 10 wieder auf. Es musste am Dienstag geschlossen werden, weil der Motor der Umweltpumpe kaputt gegangen war. Er wurde gestern ausgetauscht. Und Leipzig hat sich die Laufschuhe geschnürt. Über 22.000 Teilnehmer waren gestern Abend beim 22. Firmenlauf dabei. Die schnellste Zeit legte Malte Propp hin mit 14 Minuten und 30 Sekunden.
0: Dann machen wir jetzt gleich hier das Malte-Pop-Gedächtniswetter.
1: Ja, ab heute braucht es keinen Föhn mehr. Haare trocknen von allein und den warmen Wind gibt es gratis um die Ohren. Gibt auch schon die ersten amtlichen Hitzewarnungen für Deutschland. Also also nicht bei uns hier in der Region, sondern für Baden-Württemberg oder auch das Saarland. Bei uns heute nur 31 Grad. Aktuell haben wir so zwischen 20 und 25. Es gibt ein paar Wolken, aber da passiert heute nichts. Morgen dann steigt das Schauer- und Gewitterrisiko, denn es wird noch heißer, dank Hitzehoch Georgias.
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0: Und es ist Stau auf der A4 Görlitz Richtung Dresden. Hat ja vorhin ein Auto gebrannt. Zwischen Ohren und Pulsen ist jetzt 2 Kilometer Stau. Der Wagen ist gelöscht. Es geht links an der Unfallstelle vorbei. A9 Richtung Berlin zwischen Hermsdorf Süd und Bad Klosterlausnitz. Auch 15 Minuten Zeitverlust wegen Staus. A38 Halle Richtung Leipzig zwischen Südost und Partenaue. 2 Kilometer Stau. Gähne nicht in meine Sendung rein. Man hat's gehört.
1: Oh, das ist hier irgendwie, fehlt hier Sauerstoff. Nee, ich bin nicht müde, hier fehlt Sauerstoff einfach.
0: So, die A14 Richtung Leipzig zwischen Schkreuz und Leipzig Nord. Stau, weil dort gerade auch ein Unfall passiert war, bitte Rettungsgasse nicht vergessen. Und aktuelle Blitzer in Riesa auf der Straße der Freundschaft und auf der Pausitzer Straße. In Leipzig auf der Lagerhofstraße Richtung Brandenburger Brücke und auf der A9 Richtung Nürnberg hinterm Schkreuzer Kreuz.
11: 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Guten Morgen bei Hitradio RTL mit Uwe Fischer
1: und Katja. Wenn du sagst, das ist deine Sendung, dann kann ich ja jetzt eigentlich auch gehen und mir mal ein Kaltgetränk holen,
0: aus
1: oder?
0: Aus Spaß habe ich das gesagt. So, jetzt wird durchgelüftet.
1: Nee, das ist nicht witzig.
0: Ich serviere dir auch wirklich nicht. Ist das,
1: was?
0: Hast du das jetzt auf Lunge genommen?
1: Natürlich habe ich das auf Lunge genommen.
0: Entschuldige, empfindlich ist er auch noch.
1: Das hat nichts mit empfindlich, mit Gleichberechtigung.
0: Ich sag's nie wieder.
1: Verstehst du?
0: Wenn jemand Gleichberechtigung.
1: Seit wann haben denn Männer mehr das Sagen als wie Frauen?
0: Als wie Frauen, das werde ich jetzt auch nicht korrigieren, um Gottes Willen, ja, schlägt mich die Alte. Pass auf, ich lüfte jetzt durch und damit sie auch ein bisschen mehr Luft kriegen und keine Schnappatmung
1: haben. Deswegen hast du keine.
0: Ja. Spielen wir jetzt Belinda Carlisle mit Heaven is a Place on Earth.

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2: Spiel des Tages ist heute Schweiz gegen Bosnien-Herzegowina. 21 Uhr geht's los. Und die Quoten bei Betano Sportwetten liegen für einen Schweizer Sieg bei 1,60, für einen Sieg von Bosnien-Herzegowina bei 5,70 und die Unentschieden-Quote ist 4. Das ist ein gutes Vorzeichen, hoffentlich ein Richtwert für Corinna Wittenberger in Bernsdorf, die jetzt uns sagt, wie es ausgeht.
3: Also ich würde sagen, die Schweiz gewinnt.
2: Die Schweiz gewinnt, das ist auch der Favorit, zumindest nach den Zahlen. So, bist du denn großer Fußballfan und bist du zufrieden mit der Performance unserer Mannschaft im ersten Spiel gewesen? Ja, ne, das war geil, oder?
3: Also ich bin eigentlich überhaupt kein Fußballfan. Ich mag Fußball gar nicht. Aber mit der Performance von unserer Mannschaft bin ich richtig zufrieden. Das Spiel habe ich gesehen. Ich konnte es gar nicht glauben, dass wir so viele Tore gemacht haben.
4: Frauen kümmern sich immer um die Haushaltskasse, ne? Das ist ja auch gerne auf die 100 Euro abgesehen.
3: Richtig, das wäre für die Urlaubskasse nichts. Also übernächste Woche haben wir Urlaub, dann würde das gleich dafür draufgehen.
4: Und weil ich neugierig bin, frage ich natürlich, wo es hingeht.
3: Es geht in die Schorfheide nach Döllensee.
4: Ach, auch schön.
2: Das ist schön, wenn du richtig liegst.
4: Hören wir uns morgen früh wieder.
3: Ach, das wäre cool, würde ich mich riesig freuen.
2: Kriegst du 100 Euro und machst dafür aber eine Deutschlandfahne ans Auto ab morgen, okay?
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50, 10 vor 9, Hitradio RTL meldet Unfall auf der A13 Richtung Berlin zwischen Schwarzheide und der Elsterbrücke. Polizei war eben noch nicht vor Ort. Vorsicht. Und der aktuellste Blitzer steht in Lichtenberg auf der Dorfstraße.

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1: Ja, und wir gucken mal, was in der Messestadt los ist, denn die Stadt Leipzig ist am Limit, große Schlagzeile, und damit nicht die einzige Stadt, die um ihre Existenz kämpft. Warum die Alarmglocken hier läuten? Gleich ein Thema. Hitradio RTL, aktuell Punkt 9.
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18: Mit Janis Müller. Guten Morgen. Leipzig ist am Limit. Unter diesem Motto will sich die Stadt jetzt an einer bundesweiten Kampagne beteiligen, mit der auf die desaströse Finanzlage der Kommunen aufmerksam gemacht werden soll. Sandra Petzold.
19: Wenn Schwimmhallen schließen müssen, Feste ausfallen oder Straßen nicht repariert werden können, würden die Menschen unsere Demokratie nicht mehr verstehen, sagt Finanzbürgermeister Thorsten Bonneff. 2020 habe die Messestadt noch einen Haushaltsüberschuss von 50 Millionen Euro gehabt. Dagegen zuletzt ein Defizit von 280 Millionen. Oberbürgermeister Burkhard Jung sieht den Bund in der Pflicht. Die meisten Städte stünden kurz vor der Pleite. Man brauche schnell mehr Geld, möglichst gestern. Zum Beispiel durch eine höhere Beteiligung an der Umsatzsteuer.
18: Die USA und der Iran haben ein Friedensabkommen unterzeichnet. US-Präsident Trump und der iranische Präsident Pezeshkian unterschrieben das Dokument digital. Vom Vermittler Pakistan hieß es, der Deal trete sofort in Kraft. Der Wortlaut des Abkommens ist jetzt auch bekannt. Vorgesehen ist ein Kriegsende und die Öffnung der Straße von Hormus. Es gibt aber viele offene Fragen, etwa was die Situation im Libanon angeht. Die A4 zwischen Kodersdorf und Weißenberg wird für rund 12 Millionen Euro rund erneuert. Dafür ist vom 22. Juni bis Anfang November Geduld gefragt, da in dieser Zeit nur ein Fahrstreifen Richtung Dresden frei ist. Zum Baustart wird zudem der Tunnel Königshainer Berge jeweils von 19 bis 5 Uhr gesperrt, um die Arbeiten und die fällige Wartung effizient in einem Rutsch zu erledigen. Umleitungen sind ausgeschildert. In der Freitaler WGF Arena steigt ab heute ein großes Open-Air-Kino. Auf einer rund 50 Quadratmeter großen Leinwand werden täglich im Stadion jeweils zwei Filme gezeigt. Gut 150 Liegestühle und 550 Sitzplätze auf der Tribüne stehen zur Verfügung. Der Eintritt zu allen Filmvorführungen ist frei. Bei der Fußball-WM hat in der Nacht Ghana durch ein Tor in der Nachspielzeit Panama mit 1:0 besiegt. Zuvor hatte England sein Auftaktspiel beim Turnier in Nordamerika gewonnen. Am Ende siegten die Free Lions vom Trainer Thomas Tuchel mit 4:2. Unterdessen legte Portugal einen Fehlstart hin. Nur 1:1 hieß es am Ende gegen die Demokratische Republik Kongo. Zum Abschluss des Spieltages gab es am frühen Morgen unserer Zeit ein 3:1 Erfolg von Kolumbien über Usbekistan.
0: Und unser aller Wetter.
1: Ja, wir kriegen aktuell so ein bisschen Gewölk aus dem Norden Deutschlands, was so zu uns reindrängelt. Und das macht es gefühlt auch gleich noch ein bisschen schwüler. Schon jetzt haben wir an die 25 Grad vielerorts. Ein bisschen geht da heute noch was mit bis zu 31 Grad. Ich hoffe, Sie haben auf Gleitzeit umgestellt, beziehungsweise können ein bisschen was am Arbeitsablauf optimieren. Heute und auch die nächsten Tage werden nämlich herausfordernd, weil noch heißer mit um die 35 Grad dann morgen und am Wochenende. Allerdings steigt auch die Gefahr von Hitzegewittern.
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0: Achtung, Unfall auf der A13 Richtung Dresden zwischen Schwarzheide und Ruhland. Außerdem Stau auf der A9 Richtung Berlin zwischen Hermsdorf Süd und Bad Kloster-Lausmitz auf 3 Kilometer. Die A14 Richtung Leipzig zwischen Schkeuditz und Leipzig Nord auch wegen Unfalls 2 Kilometer Stau. Und es braucht länger auf der B180 Richtung Stolberg zwischen Plaue und Erdmannsdorf 10 Minuten Zeitverlust. Blitzer in Oberlungwitz auf der B173, außerdem in Bannewitz die B170 am Ortsausgang Richtung Dresden und in Dresden selbst auf der Wilhelm-Franke-Straße.
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0: Familienmami Silvia Hempel hat geschrieben, weil du vorhin vorschlagen hast, jetzt ein bisschen die Ruhe reinzubringen und den Dampf rauszulassen bei den Schulkindern und bei den Lehrern, weil wir in den letzten Zügen sind. Können wir bitte erst ab morgen den Dampf ablassen, weil mein Sohn schreibt heute Mathe-Klausur.
1: Oh ja.
0: 3 Stunden lang, Gymnasium, 11. Klasse. Also,
1: ja, da ist noch ein bisschen was zu tun.
0: Okay. Toi, toi, toi.
1: Toi, toi, toi, ja.

0: United, weil der Fußball ist rund wie die Welt. Guten Morgen bei Hitradio RTL mit Katja Möckel und Uwe Fischer.
1: Guten Morgen.
0: Willkommen in der Fankurve. Was ist eigentlich aus meinem Vorschlag geworden, aus Respekt vor unseren Gegnern bei der WM, immer landestypisch zu kochen oder zu trinken?
1: Ich weiß nicht, wie ihr das zu Hause haltet.
0: Elfenbeinküste wäre unser nächstes Spiel am Samstag. Und ich weiß nicht, haben Sie schon mal Elfenbeinküstisch gegessen? Da gibt es einige interessante Speisen, die ich zumindest noch nie gehört habe. Aloco beispielsweise muss ein sehr beliebter Snack sein. Dann nimmst du reife Kochbananen und frittierst die im Palmöl und machst dir dann eine Zwiebel-Tomatensoße, wie es dir gefällt. Kochbananen gibt es, glaube ich, sogar hier und da im Supermarkt. Sogar.
1: Ja,
0: könnte man probieren.
1: So.
0: Oder wir machen, was machen wir nur? Futu. Das wird aus Maniokknollen gemacht und Kochbananen und Jamswurzeln. Ich weiß weder, was Jams ist, noch was Maniok ist. Wüsstest du es?
1: Du weißt, ich esse nur aus der Dose.
0: Dann machen wir Dosenessen.
1: Dose haben, oder Tüte.
0: Haben Sie denn nicht so was trinken? Denn was trinkt denn der geneigte Gegner am Samstag? Bissap, ein süßsäuerliches, erfrischendes Getränk aus den Blüten der Hibiskuspflanze. Das ist also auch genießbar.
1: Hat das Alkohol?
0: Das ist offensichtlich.
1: Mit oder ohne?
0: Nein, das ist ein erfrischendes Getränk ohne Alkohol.
1: Naja, aber ja. Auf dem Samstag ohne Alkohol ist auch.
0: Dann bestellen wir bitte zwei Schoppenbacker. Zwei Schoppen, das ist ein traditioneller Palmwein. Da zapfen die Palmen an. Das habe ich auch noch nie gehört, dass man aus Palmen Wein machen kann. Und wenn wir dann gewonnen haben, dann ehren wir unseren Gegner mit einem kleinen Gläschen Kutu Kutu. Das ist also ein Schnaps, der aus diesem Palmwein.
1: Dann ist Mitternacht, dann können wir ins Neste gehen.
0: Ist das ein Plan?
1: Ich bin doch 22 Uhr.
0: Richtig, das wird Samstag dann ganz schön spät. Aber es ist ja Wochenende.

Guten Morgen bei Hitradio RTL. Es geht gleich weiter mit den Bad Boys Blue und mit Ozzy Osbourne. Die Claudi hat eben aktuellen Blitzer durchgegeben, den wollen wir Ihnen nicht vorenthalten. Und zwar von Ruhland nach Berndorf wird geblitzt zwischen den Teichen.

0: halb zehn ist es gleich. Und wir haben jetzt die Wahl zwischen Bratwurst und Cevapcici. Sie auch übrigens, zwischen Puszta und Lüneburger Heide oder zwischen Nordsee und Balaton.
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0: So, eine Melodie in zwei Varianten. Entweder die deutschen Rocker von den Scorpions, die ja aus Hannover kommen, mit White Dove. Oder die Ungarn, bei denen sich das Stück entlehnt haben, so nenne ich es mal. Gönchahua Lani, also das Perlenhaarmädchen von Omega.

0: Und sagt jetzt deine Strichliste das, was ich denke?
1: Ich werde es nicht verraten, nicht vor der Werbung, aber gleich hier auf Hitradio RTL.
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3: Einer der ganz großen Rockstars dieser Welt ist bereit. Bereit, Leipzig zu rocken. Bryan Adams. Alle Welthits. Alle Klassiker. 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
6: Und ganz kurz für Sie, das Katja Möckel Wetter.
7: Ja, Sonnenhut und Sonnenbrille gehören ab sofort in jede gut sortierte Handtasche für mal mit, mal ohne bei Temperaturen bis 31 Grad. Und wenn Sie heute noch das tolle Sommerwetter mögen, können Sie morgen schon ein Problem bekommen. Wir kriegen am Wochenende voll die Hitzeklatsche bis 35 Grad. Es klingt dramatischer, als es ist. Aber danach scheint, stand jetzt, der Sommer noch nicht vorbei.
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6: Und wir melden Stau auf der A4 Dresden Richtung Görlitz zwischen Burkau und Salzenfors 3 Kilometer. A14 Halle Richtung Leipzig auch 3 Kilometer Stau zwischen Schkeuditz und Leipzig Nord. Die A17 Richtung Prag zwischen Dresden-Gorbitz und Südvorstadt auch 3 Kilometer Stau. Und die A72 Chemnitz Richtung Zwickau zwischen Chemnitz Süd und Stolberg West 3 Kilometer Stau. Geblitzt in Görlitz auf der B6 kurz vor der Brücke, wenn Sie von Rauschwalde reinkommen. In Riesa auf der Straße der Freundschaft und der Pausitzer Straße und in Dresden auf dem Moritzburger Weg stadteinwärts.
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6: So, ich sag's immer um diese Uhrzeit mit einem weinenden und mit einem lachenden Auge. In diesem Fall haben es Omega aus Ungarn nicht geschafft, aber es war arschknapp. Und ich verspreche, ich warte 3 Wochen, das merkt dann keiner, dann schlage ich den Song nochmal vor und dann lasse ich ihn gegen Frank Schöbels Version antreten und dann setzen sie sich vielleicht durch. Hier ist also die Fassung von den Scorpions, im Original ja der Song von Omega. Bei den Scorpions war es aber nicht das Perlenhaarmädchen, sondern die weiße Taube. Hier ist White Dove auf Hitradio RTL.

0: Es ist 9:45.
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0: Good morning in the morning, sagen wir dem Jim Moritz in Wutzen.
2: Genau, Jim Moritz. Guten Morgen.
3: Heißt du wirklich Jim Moritz?
2: Ja, so heiße ich.
3: Interessanter Name. Ja. Finde ich gut.
2: Ja.
3: Passt auf, folgende Frage. Wie oft öffnet und schließt sich eine durchschnittliche Kühlschranktür in einem Mehrpersonenhaushalt pro Tag? Schätzt mal.
0: Ist Öffnung und Schließung ein Vorgang?
3: Ein Vorgang, ja. Aufmachen, zu machen.
0: Also wie oft geht's Licht an, auf Deutsch, im Kühlschrank?
3: Wie viel seid ihr zu Hause, Herr Moritz?
2: Wir sind momentan zu viert.
3: Naja, das passt doch. Ist ja so der Durchschnitt, ja, ne? 3-4 Leute.
2: Genau. Also ich würde einfach 36 Mal schätzen.
3: 36 Mal, ja.
0: Ich würde sagen 28 Mal.
3: Naja, nehmt man die Hauptmahlzeiten alleine schon. Dann das Zwischendurch, mal schnell so ein Getränk und ein Eis. Oder auch das Kühlschrank-Gazing. Das macht, also das kenne ich ja auch.
0: Was ist das? Einfach mal reingucken?
3: Ja, da kommt man durchschnittlich auf bis zu 60 Mal, die sich die Kühlschranktür pro Tag in einem Mehrpersonenhaushalt
0: öffnet. Da haben die Leute keinen Fernseher.
3: Ich mache das tatsächlich auch und ich mache das, wenn ich bei meinen Eltern oder irgendwo zu Gast bin, gucke ich immer zuerst in den Kühlschrank.
0: Warum?
3: Nicht, weil ich Hunger habe.
0: Um zu gucken, ob es dreckig ist.
3: Nein, aus Neugierde, was da so drin ist. Und dann mache ich auch wieder zu.
2: Ob noch alles da ist.
3: Ja, keine Ahnung. Herr Moritz, du lagst näher dran.
2: Ah, sehr schön.
3: Und 50 Euro jetzt von uns, weil du kriegst den Punkt und kannst damit den Kühlschrank füllen, wenn du magst.
2: Ja, ich denke schon.
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0: So, jetzt kommt Ariane Fiedler und macht weiter. Die Frage jetzt etwas, was nicht auf meinen Mist gewachsen ist. Katja Böckler hat nichts drunter. Hast du was drunter?
1: Ich habe nicht gesagt, dass ich nichts
0: Natürlich, du hast doch damit angefangen und dann haben alle
1: mitgemacht. Man könnte tatsächlich heute drüber nachdenken, ohne BH oder whatever unten drunter aus dem Haus zu gehen.
0: Also ich glaube nicht, wie viele Leute sich heute gemeldet haben, auch Männer, die das wirklich praktizieren, weil es einfach angenehmer ist. Also es möge nichts kneipen, egal
2: alles
0: wie
2: weg,
0: es ist.
2: Was stört.
0: Ja. Ab 10.
2: So wie der Himmel, wenn du heimkommst, Feierabend.
0: Für Sie auf Hitradio RTL.
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10: Mit Janis Müller. Guten Tag. Die Waffen zwischen den USA und dem Iran sollen ruhen. Beide Parteien haben nun das Rahmenabkommen dazu unterschrieben. Tina Eck zu den Inhalten.
2: Das Memorandum soll ein Ende des Krieges, die Öffnung der Straße von Hormuz und die Freigabe iranischer Vermögenswerte im Ausland festlegen. Die Waffenruhe soll weiter verlängert werden, bis alle weiteren Details geklärt sind. Das iranische Atomprogramm, Sanktionen und die Beseitigung von Seeminen in der Straße von Hormuz durch den Iran.
10: Mit einem Industriegebiet im Norden des Landkreises Görlitz soll der Strukturwandel forciert werden. Gemeinsam mit Gemeinden in der Revierregion soll die Kreisverwaltung Entwicklungsmöglichkeiten ausloten. Einem entsprechenden Antrag der CDU hat der Kreistag zugestimmt. Das mindestens 50 Hektar große Industriegebiet soll sowohl Platz für Erweiterung von Unternehmen bieten, als auch Raum für neue Betriebe. In den Sommerferien geben die Verkehrsverbünde jungen Leuten wieder Rabatt. Sie bieten ab sofort spezielle Tickets für Schüler, Azubis, Studenten und Freiwilligendienstleistende. Gunnar Tichy.
14: Wer im gesamten Freistaat und bis nach Halle oder Altenburg mobil sein möchte, der bekommt das Ferienticket Sachsen für 36,50 Euro. Für Fahrten nur in Mittelsachsen und im Vogtland gibt es eine lokale Variante für 22 Euro. Beide Tickets gelten vom 4. Juli bis zum 16. August in allen Bussen, Straßenbahnen und Nahverkehrszügen.
10: Einem Vogtland vermisster alter Mann ist zum Glück wieder aufgetaucht. Der 87-Jährige war gestern zuletzt gesehen worden auf dem Parkplatz eines Einkaufsmarktes in Plauen. Dann fuhr er mit seinem Smart in unbekannte Richtung davon und löste die Suchaktion aus. Bis Schkeuditz ist der alte Mann wohl gefahren, denn dort wurde er den Angaben der Polizei zufolge angetroffen. Kolumbien um Bayern-Star Luis Diaz ist erfolgreich in die Fußball-WM gestartet. Die Südamerikaner gewannen mit 3:1 gegen Usbekistan. Zuvor gelang Ghana ein 1:0-Sieg gegen Panama. Im Topspiel zwischen England und Kroatien gab es einen 4:2-Sieg für die Briten. Harry Kane erzielte 2 Tore. Und im ersten Spiel des Abends blamierte sich Portugal. 1:1 hieß es gegen die Demokratische Republik Kongo.
16: Guten Tag zusammen, das ist Radio RTL Sachsenwetter ohne Jäckchen, dafür mit Sonnenbrille hier durch den Donnerstag. Heute wird Sommer und wir haben es schon jetzt richtig gut warm mit Temperaturen um die 24 Grad in Döbeln. Wir haben aktuell 25 Grad in Radebeul und 24 Grad in Bautzen und das soll es noch lange nicht gewesen sein. Die 30 sind klar angepeilt, stellenweise geht es auch ein Stückchen darüber hinaus. Zur Sonne gibt es allerdings auch ein paar Wolken, da ist es vorübergehend auch mal stärker bewölkt. Es wird aber größtenteils trocken bleiben und die nächsten Tage steigern wir uns dann von den Temperaturen her noch. Also wirklich Werte morgen schon zwischen 33 und 36 Grad sind drin. Das gibt ausgiebig Sonne und selbst auf dem Fichtelberg bis zu 27 Grad. Später allerdings mögliche Hitzegewitter.
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16: A4 Dresden Richtung Görlitz. Wir haben 5 Kilometer Stau, 13 Minuten Zeitverlust zwischen Ohorn und Salzenforst. A14 Halle Richtung Leipzig, 2 Kilometer und eine Viertelstunde mehr zwischen Schkeuditz und Leipzig Nord. Und weiter auf der A14 Leipzig Richtung Dresden. Aufpassen bitte zwischen Grimma und Mutschen. Hier liegen Reifenteile in der Baustelle. Dann eine knappe Viertelstunde Zeitverlust auf der A72 Chemnitz Richtung Zwickau zwischen Stolberg Nord und West. Außerdem klemmt es auf der B174. Zwischen Hohendorf und Schopau geht's gerade nur stockend vorwärts, auch eine Viertelstunde mehr. 10 Minuten länger auf der B180 zwischen Plaue und Erdmannsdorf. Und dann haben wir es noch stockend in Höhe Staritz, B182 an der Ecke Julius-Scharre-Straße, 10 Minuten plus. Blitzer, da sind sie auch fleißig dabei und zwar am Ortsausgang Bannewitz auf der B170 Richtung Dresden, 70er-Zone auch. Dann Oberlunkwitz auf der B173 in der 30er-Zone. B178 zwischen Niederoderwitz und Oberoderwitz an der Brücke beidseitig. Es blitzt in Berzdorf Richtung Olbersdorf an der Feuerwehr. Dann von Roland nach Bernsdorf zwischen den Teichen, Lichtenberg, Dorfstraße, 30er-Zone in der Umleitung von Ebersbach, kurz vor der Bahnbrücke. In Chemnitz, da stehen sie auf der Pelzmühlenstraße stadtauswärts und auf der Leipziger stadteinwärts zwischen Botanischer Garten und Bürgerstraße. Und zu guter Letzt noch 2 Blitzer in Dresden, Moritzburger Weg stadteinwärts und Wilhelm-Franke-Straße stadtauswärts.
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16: So, hey ho, es ist soweit. Wir machen heute aus dem Donnerstag einen Sommerstag. Und perfekt für die heißen Temperaturen können Sie bei uns am Wochenende ab morgen einen kabellosen Ventilator mit Sprühnebelfunktion gewinnen. Und das bei uns im großen Hitradio RTL 80er Wochenende, das morgen Nachmittag 14 Uhr wie gewohnt pünktlich startet. Und Sie überlegen sich gerne dafür schon mal Ihren Lieblings-80er. Jetzt kommt einer von den Hooters und der ist Johnny B.
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0: Weekend mit Save Your Tears. Hier ist Hitradio RTL mit Wochenendvorstimmung, Sommerwetter, gute Laune und die beste Musik 80er, 90er, 100% Sachsen Sound. Gleich mit Cici Catch. I can lose my heart tonight. Hier bei Hitradio RTL.
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0: Punktlandung. Wir haben es genau 10:30 für Radio RTL mit dem Blick auf Sachsenwetter und die aktuellen Temperaturen. Wir haben aktuell in Wülknitz 25 Grad, 21 sind es in Marienberg und 24 derzeit in Löbau. 31 Grad heute die Top-Temperatur. Da ist viel Sonne mit dabei. Es gibt zwischendurch mal ein paar Wolken, die können auch mal dicker sein. An Regen wird es aber nichts groß geben heute. Also wenn, dann nur ganz, ganz vereinzelt und punktuell. Ansonsten ja, wird das jetzt hier richtig Sommer vom Feinsten und knackig heiß dann morgen der Start ins Wochenende und das selbst auch bei Werten zwischen 30 und 35 Grad, auch knappe 30 in den Höhenlagen des Erzgebirges. Dazu weiterhin schön viel Sonne, zwischendurch mal ein paar Wolken und Richtung Abend steigt dann aber das Schauer- und Gewitterrisiko.
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0: Der Blick auf die Straßen, 2 Kilometer Stau auf der A14 Halle Richtung Leipzig zwischen Schkeuditz und Leipzig Nord, 22 Minuten Zeitverlust hier. Weiter auf der A14 Leipzig Richtung Dresden, da liegen womöglich noch Reifenteile zwischen Grimma und Mutschen in der Baustelle. Eine knappe Viertelstunde mehr ein Plan auf der A72 Chemnitz Richtung Zwickau zwischen Stolberg Nord und West. In Halle auf der Trotaer Straße hat es einen LKW-Unfall gegeben in Höhe der Sebener Straße. Außerdem Probleme auf der B174 Marienberg Richtung Chemnitz zwischen Hohndorf und Schopau. Hier staut sich's wegen einer Ölspur, hat uns Roberto gerade gemeldet. Ganz lieben Dank dafür. Und auf der B87 der Ortsumfahrung zwischen Hohenbuckow und Luckau West hier auch 10 Minuten länger. Dann wird geblitzt B178 zwischen Nieder- und Ober-Oderwitz an der Brücke beidseitig. B93 von Zwickau Richtung Poschwitz. Es blitzt in Grimmitschau, Denkritzer Landstraße Höhe Babyland, dann kann Volkmar. Außerdem Berzdorf Richtung Olbersdorf an der Feuerwehr. Dann in der Umleitung von Ebersbach kurz vor der Bahnbrücke. In Chemnitz, Schopauer Straße stadteinwärts am Ende der Lärmschutzwand und Leipziger Straße stadteinwärts zwischen Botanischer Garten und Bürgerstraße und in Leipzig, Schönauer Landstraße stadtauswärts.
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0: 80er, 90er, 100% Sachsen-Sound mit Bryan Adams und Summer of 69. Damit einen schönen sommerlichen Donnerstag. Wir haben es in einer Minute, 10:45.
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0: Jennifer Hartmann aus Kamenz hat gestern bei uns auf das Spiel des Tages getippt. Mit ihrem Sieg auf England hat die Jenny auch direkt mal abgeräumt.
3: Und das spült ihr 100 Euro in die Kasse. Du hast
4: das
3: richtig getippt.
5: England gegen Kroatien 4-2. Jennifer tippt Sieg für England.
0: Juhu! Und Spiel des Tages heute, Schweiz gegen Bosnien-Herzegowina. Beide spielten zum Auftakt unentschieden. Ab heute also die ersten zweiten Gruppenspiele sozusagen. Und Corinna Wittenberger aus Bernsdorf geht auf Siegtipp Schweiz. 100 Euro sind damit für sie drin und die können sie sich auch abholen bei uns. 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
14: Mit Janis Müller. Guten Tag. Die USA und der Iran haben ein Friedensabkommen unterzeichnet. US-Präsident Trump und der iranische Präsident Pezeshkian unterschrieben das Dokument digital. Vom Vermittler Pakistan hieß es, der Deal trete sofort in Kraft. Der Wortlaut des Abkommens ist auch bekannt. Vorgesehen ist ein Kriegsende und die Öffnung der Straße von Hormus. Es gibt aber viele offene Fragen, etwa was die Situation im Libanon angeht. Mit einem Industriegebiet im Norden des Landkreises Görlitz soll der Strukturwandel forciert werden. Gemeinsam mit Gemeinden in der Revierregion soll die Kreisverwaltung Entwicklungsmöglichkeiten ausloten. Einem entsprechenden Antrag der CDU hat der Kreistag zugestimmt. Knut Michael Kunert.
15: Wir brauchen ein Industriegebiet von nationaler Bedeutung, appellierte Kreisrat Jörg Funder an seine Kollegen. Er ist Bürgermeister von Schleife. Die Gemeinde an der Tagebaukante ist besonders von den Umbrüchen betroffen. Die Reviergemeinden wollen den Landkreis mit seinen Netzwerken mit dem Boot haben. Für Landrat Stefan Meyer ist es ein interkommunales Projekt, wobei die Planungshoheit bei den Kommunen liegen müsse. Dieses mindestens 50 Hektar große Industriegebiet soll sowohl Platz für Erweiterung von Unternehmen bieten, als auch Raum für neue Betriebe.
14: Nach dem schrecklichen Unfall mit einem Arzneimitteltransporter gestern in Leipzig Thekla ermittelt die Polizei gegen den Fahrer. Nach bisherigen Ermittlungen war der 62-Jährige auf der Taucherer Straße an einer Kreuzung über eine rote Ampel gefahren. Dabei hatte er eine 36 Jahre alte Frau und ihre 3-jährige Tochter erfasst. Beide wurden bei dem Crash schwer verletzt. Eine große Mehrheit der Menschen in Deutschland fordert von der Politik mehr Schutz für Kinder und Jugendliche. Das geht aus dem Verbraucherreport des Verbraucherzentrale Bundesverbandes hervor, der Rheinischen Post vorliegt. Demnach wollen rund 80% der Befragten strengere Regeln für Tech-Konzerne und Social-Media-Plattformen. Die Reparatur ist geglückt. Das Freibad in Zwickau-Crossen hat heute um 10 wieder aufgemacht. Darüber hat uns der Förderverein informiert. Vorgestern hatte der Motor der Umweltpumpe den Geist aufgegeben. Ein neuer wurde gestern eingebaut. Der Testbetrieb lief reibungslos. Nun hofft man, wie in allen Freibädern Sachsens, auf viele Gäste zum kommenden Sommerwochenende.
8: Und das wird's Sommer, damit geht's heute schon los. Wir schauen auf das Hitradio RTL Sachsenwetter, jetzt schon mit 26 Grad in Grimma. In Stolberg sind's 24, in Kamenz 25 Grad und die 30, die sind angepeilt und werden geknackt, ganz sicher heute. Stellenweise geht's auch knapp drüber. Zur Sonne kommen zwischendurch auch mal ein paar dickere Wolken, die sollten aber größtenteils harmlos bleiben und damit trocken. Das sieht am Wochenende gegen Abend dann so ein bisschen anders aus. Also da könnte sich die Hitze schon mal entladen in Form von Schauern und Gewittern, denn es wird gut heiß bei uns. 33 bis 36 Grad stehen morgen schon auf der Uhr. Dazu ausgiebig Sonne und einige Wolken. Und auch am Wochenende bleibt es sehr heiß bei einem Sonne-Wolken-Mix.
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8: Auf der A14 Halle Richtung Leipzig, 2 Kilometer Stau zwischen Schgeuditz und Leipzig Nord, 20 Minuten Zeitverlust. Eine knappe Viertelstunde länger dauert's auf der A72 Chemnitz Richtung Zwickau zwischen Stolberg Nord und West. Dann haben wir Stau auf der B174 zwischen Hohendorf und Schopau. Grund dafür ist eine Ölspur. Und A4 kommt hier noch frisch rein, Dresden Richtung Görlitz. Bitte aufpassen zwischen Bautzen West und Weißenberg. Da hat ein LKW gerade einen Reifenplatzer, die rechte Spur ist hier stark verschmutzt und da beginnt sich's jetzt wohl auch zu stauen. Also Achtung dort. Gucken wir auf die neuesten Blitzer. Zwickau, B93 Richtung Poschwitz, dann Berzdorf Richtung Olbersdorf, Krimmetschau, Denkritzer Landstraße, Höhe Babyland. Es blitzt in Döbeln auf der Geiersbergstraße stadteinwärts, dank an André. Zwischen Neugersdorf und Seifennersdorf am Ortseingang Seifennersdorf in der Bushaltestelle. Dann von Ruhland nach Guteborn in der 50er-Zone. In der Umleitung von Ebersbach kurz vor der Bahnbrücke. Die Zschopauer Straße stadteinwärts am Ende der Lärmschutzwand und Leipziger Straße einwärts zwischen Botanischer Garten und Bürgerstraße und in Leipzig Schönauer Landstraße stadtauswärts. Danke an Heidi.
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8: Und da erfrischen wir sie gleich mit Billy Joel, mit Taylor Swift. Und für den Anfang gibt's Real Life mit Send Me an Angel. Und vielleicht haben Sie ja noch ein paar erfrischende Tipps fürs Wochenende, was so ansteht, wie man sich abkühlen kann. Gerne per WhatsApp an den 0351 5000 2000.
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15: Das Hitradio RTL Sommerwetter. Der Modus ist absolut aktiviert. Wir haben 25 Grad in Plauen, wir haben 25 Grad in Zittau und 27 Grad im Moment der Spitzenreiter in und um Leipzig. Temperaturen knapp über 30 Grad sind heute mit drin. Wir haben es fast überall schön sonnig. Östlich der Elbe, da sind auch ein paar dichtere Wolken unterwegs. Aktuell haben wir es aber überall trocken und das sollte es an den meisten Stellen auch bleiben. Temperaturen steigen dann die nächsten Tage. Und zwar auf 33 bis 36 Grad. Das wird ein schwülheißes Sommerwochenende. Am Abend kann es mal einen Schauer oder auch Gewitter geben.
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15: Auf der A4 Dresden Richtung Görlitz. Bitte gut aufpassen zwischen Bautzen-West und Weißenberg. Hier ein LKW mit Reifenplatzer. Rechte Spur ist da blockiert und es staut sich. A14 Halle Richtung Leipzig. 2 Kilometer anstehen zwischen Schkeuditz und Leipzig-Mitte. Viertelstunde etwa dauert es, bis sie durch sind. Auch auf der A72 Chemnitz Richtung Zwickau zwischen Stolberg Nord und West. Dann Stau aufgrund einer Ölspur auf der B174 zwischen Hohndorf und Schopau. Und es wird fleißig geblitzt und zwar in Görlitz. Umgehungsstraße der B6 Richtung Nieski, dann B93, Zwickau Richtung Poschwitz, B174 zwischen Altenhain und Chemnitz hinter der Lärmschutzwand. Es blitzt in Grimmitschau, Denkritzer Landstraße in Höhe Babyland, dann zwischen Neugersdorf und Seifennersdorf am Ortseingang Seifennersdorf in der Bushaltestelle. Döbeln, die Geiersbergstraße stadteinwärts, von Roland nach Guteborn gibt es auch teure Fotos in der 50er-Zone. Dann Chemnitz, Schopauer Straße stadteinwärts am Ende der Lärmschutzwand. und am Südring zwischen der Annaberger und Bernsdorfer Straße nach der Baustelle in der Hecke versteckt und in Leipzig-Schönauer Landstraße stadtauswärts.
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0: Lewis mit Boat on the River. Damit schippern wir durch diesen schönen sommerlichen Vize-Freitag. Hit Radio RTL hat jeden Tag natürlich auch den Blick auf die Fußball-WM, die seit einer Woche läuft. Bleiben noch 4,5.
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0: Ja, oder anders gesagt, 24 Spiele sind gespielt. Mittlerweile haben wir uns auch an die 2 zusätzlichen Pausen pro Spiel gewöhnt, ne? Die sogenannten Hydration Breaks, also Trinkpausen. Jede Halbzeit wird ja nach etwa 22 Minuten für 3 Minuten unterbrochen. Offiziell wegen der Hitze in Nordamerika. Kritiker sehen vor allem aber die Werbeeinnahmen der TV-Sender als wahren Grund. Kapitän Joshua Kimmich, der findet die Pausen jedenfalls gar nicht mal so schlecht, denn vor allem im ersten Spiel gegen Curaçao war es durchaus hilfreich.
2: Tatsächlich ja. Also jetzt auch bei der ersten Pause hat dann der Trainer ein paar Dinge angepasst. Das war ein bisschen ungewohnt. Wir wollten dann nach 1-2 Minuten wieder auf den Platz und der Schiri hat uns dann nicht auf den Platz gelassen, sondern meinte, wir müssen da bleiben, weil 3 Minuten halt Pause ist und wir dann 3 Minuten uns dort aufhalten müssen. Aber ich glaube, insgesamt ist es ja in anderen Sportarten ist es ja völlig normal, dass es da immer mal wieder eine Unterbrechung gibt.
0: Ja, also in der Bundesliga wird es solche festen Trinkpausen vorerst nicht geben. Die DFL entscheidet da weiterhin situativ, je nach Wetterlage. Ansonsten haben alle Mannschaften jetzt einmal gespielt bei dieser WM. Heute startet der 2. Spieltag der Gruppenphase mit Tschechien gegen Südafrika, Schweiz gegen Bosnien und Herzegowina, Kanada gegen Katar und Mexiko gegen Südkorea.
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12: Mit Janis Müller. Guten Tag. Im Wohnungsbau geht's weiter langsam aufwärts. Im April sind in Deutschland rund 20.000 neue Wohnungen genehmigt worden, 9% mehr als im Vorjahr. In den Monaten zuvor gab es ein ähnliches Plus. Trotzdem fehlen schätzungsweise noch rund 1 Million Wohnungen. Experten sind skeptisch, dass sich das schnell ändert. Denn Baumaterialien und Kreditzinsen sind wieder teurer geworden. Ein Rentner aus Lauterbach im Erzgebirge hat 38.000 Euro an Anlagebetrüger verloren. Der Mann wollte sein Geld in Kryptowährungen anlegen. Im Februar überwies er 2.500 Euro. Als er sich vermeintliche Gewinne auszahlen lassen wollte, wurden weitere Tausende Euro als Gebühr gefordert. Der Rentner kam den Forderungen nach. Erst als der Kontakt zu den Tätern abriss, bemerkte er den Betrug und erstattete Anzeige. In den Sommerferien bieten die Verkehrsverbünde jungen Leuten spezielle Tickets an. Wer im gesamten Freistaat und bis nach Halle oder Altenburg mobil sein möchte, bekommt das Ferienticket Sachsen für 36,50 Euro. Für Fahrten nur im Bereich des Verkehrsverbundes Mittelsachsen und im Vogtland gibt es eine lokale Variante für 22 Euro. In Markkleeberg gibt es heute Abend eine große Bürgerversammlung. Dort will die Stadt ihre Pläne zum Ausbau der Bauernhofstraße vorstellen. Von Oktober bis Ende kommenden Jahres sollen alle Wasserleitungen und die Straße komplett erneuert werden, in 2 Bauabschnitten. Auf der Versammlung können Anwohner Fragen stellen. Los geht's um 17.30 Uhr in der Kita Kinderland. Laut Meteorologen beginnt in Deutschland jetzt eine Hitzewelle. Fiona Reinhardt mit Tipps, wie wir gut durch die Hitze kommen.
13: Allem voran gilt natürlich viel trinken. Durchs Schwitzen verlieren wir viel Flüssigkeit und das kann zu Kreislaufproblemen führen. Der Deutsche Wetterdienst rät außerdem dazu, körperliche Aktivitäten möglichst zu vermeiden und Räume kühl zu halten. Zum Beispiel, indem wir sie abdunkeln und nachts lüften. Besonders für ältere und kranke Menschen ist die Hitze eine starke Belastung, genauso wie für Schwangere und Kinder.
14: Und wir gucken nochmal genauer auf das Hitradio RTL Sommerhitzewetter. Also die Temperaturen hier, die nehmen ganz schön Fahrt auf. Wir haben aktuell 27 Grad in Torgau, 26 sind es in Chemnitz und in Teilen der Lausitz. Da haben wir es mitunter ein bisschen stärker bewölkt und da sind auch ein paar einzelne Schauer gerade unterwegs, wie zwischen Ossling und Hoyerswerda. 27 Grad haben wir dort und 31 Grad ist heute der Topwert. Also es gibt vereinzelt mal ein bisschen Regen, aber das sind wirklich die Ausnahmen, keine großen Mengen und die nächsten Tage dann weiterhin eine Mischung aus Sonne und Wolken. Temperaturen steigen aber eben weiter. 33 bis 36 Grad stehen morgen auf dem Plan. Selbst auf dem Fichtelberg sind bis zu 27 Grad drin. Später sind aber auch Hitzegewitter möglich und das gilt dann auch fürs Wochenende.
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14: Auf der A4 Dresden Richtung Görlitz, da hat ein LKW einen Reifenplatzer zwischen Bautzen West und Weißenberg. Vorsicht, die rechte Spur ist hier stark verschmutzt, staut sich dort auch. Dann haben wir die A72 Plauen Richtung Zwickau zwischen Rastplatz Neunsalz und Treuen. Da ist ein Reifen verloren gegangen, liegt wohl auf der rechten Spur. Und Stau auf der A72 Chemnitz Richtung Zwickau zwischen Stolberg Nord und West. Viertelstunde Zeitverlust dadurch. Es hat einen Unfall gegeben auf der B172 in Pirna, Dresdner Straße, Höhe Obi. Richtung Innenstadt ist ein Schwerlasttransport auf einen PKW aufgefahren. Eine Spur hier gesperrt. Und Vollsperrung der B175 zwischen dem Abzweig nach Sörnewitz und Rochlitz nach einem Unfall. Es blitzt auf der B91 Weißenfels Richtung Zeitz an der Zorbauer Kreuzung. Dann B93 Zwickau Richtung Poschwitz. Außerdem B174 zwischen Altenhain und Chemnitz. Hinter der Lärmschutzwand stehen sie hier. In Görlitz, Umgehungsstraße B6 Richtung Niesky. Es blitzt am Ortseingang Seifennersdorf aus Richtung Neugersdorf kommend in der Bushaltestelle. Dann Döbeln, Geiersbergstraße stadteinwärts. Außerdem von Roland nach Guteborn. In Chemnitz Südring zwischen der Annaberger und Bernsdorfer Straße. Das Ganze nach der Baustelle in der Hecke versteckt. Und Dresden der Frisch-Saalhausener Straße stadteinwärts in der 30er-Zone.
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14: Guten Tag zusammen, schön, dass Sie mit dabei sind. Schönen Donnerstagmittag. Ja, und wenn die Meteorologen sagen, Hitzewelle geht los, dann passen Sie bitte natürlich gut auf sich auf. 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
26: 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Wetter für diesen Donnerstag. Wir haben es genau 12:30 und die Temperaturen steigen weiter fröhlich in die Höhe. Wir haben derzeit 27 Grad in Weißwasser, 28 Grad jetzt in Pegau und 27 Grad in Plauen. Dazu geht's an die 30 ran und stellenweise auch knapp drüber. Zur Sonne gibt's allerdings auch mal ein paar dichtere Wolken. Wir haben es größtenteils trocken, also so eine einzelne Regenwolke fliegt in der äußersten Oberlausitz gerade noch durch zwischen Bautzen und Boxberg. Ansonsten haben wir es trocken und das wird es an den meisten Stellen auch bleiben. Die nächsten Tage wird es richtig schwül heiß und da kann sich die Hitze am Abend vor allem auch mal ein bisschen entladen. Also es sind Hitzegewitter auf jeden Fall möglich ab morgen schon, denn das wird knalleheiß. 33 bis 36 Grad, auch knappe 30 in den Höhenlagen und Wochenende bleibt dabei. Sonne und Wolken im Wechsel, im Tagesverlauf dann einige Schauer und Hitzegewitter mal auch, möglicherweise mit Unwetterpotenzial.
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26: So, es geht der Blick auf die Straßen. Da haben wir die A4 Dresden Richtung Görlitz zwischen Bautzen West und Weißenberg mit einem LKW-Unfall. Der LKW hat einen Reifenplatzer. Vorsicht dort, Stau ist auch angesagt. In der Gegenrichtung A4 Görlitz Richtung Dresden zwischen Niederseifersdorf und Bautzen Ost. Hier jetzt eine halbe Stunde mehr einplanen. Eine knappe Viertelstunde länger dauert es auf der A72 Chemnitz Richtung Zwickau zwischen Stolberg Nord und West, B96 in Lauter. ist vollgesperrt zwischen der Mittelstraße und dem Ortsausgang. Hier ist die Feuerwehr im Einsatz. Dann klemmt es nach einem Unfall auf der B172 in Pirna, Dresdner Straße, Höhe Obi, Richtung Innenstadt, eine Spur gesperrt und Vollsperrung der B175 zwischen dem Abzweig nach Sörnewitz und Rochlitz nach einem Unfall. Dann wird geblitzt in Brettnich am Gewerbegebiet. Außerdem Ortsausgang Gräber-Neudorf Richtung Mücker, in Döbeln auf der Geiersbergstraße stadteinwärts. Wo noch?
0: Der Thomas hier, Grüße. B98, Blitzer, Großenhain am Flugplatz in Richtung Radeburg. Hm? Schönen Tag noch, tschüss.
26: Den wünschen wir auch. B174 stehen sie zwischen Altenhain und Chemnitz hinter der Lärmschutzwand. Dann Görlitz, Umgehungsstraße der B6 Richtung Niesky, am Ortsausgang Seifennersdorf aus Richtung Neugersdorf kommend in der Bushaltestelle. Ronny noch eingesehen?
1: Der Ronny hier. Ich möchte einen Blitzer melden. Und zwar in Gröditz bei Riesa. Auf der Weinsdorfer Straße in Richtung Weinsdorf nach Gröditz steht der Blitzer im Wald.
26: So machen wir's. Ganz lieben Dank dafür. Und dann noch aufpassen. B91 von Weißenfels Richtung Zeitz an der Zorbauer Kreuzung. Chemnitz Südring zwischen der Annaberger und Bernsdorfer Straße nach der Baustelle und Dresden Saalhausener Straße stadteinwärts. Da ist Tempo 30.
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0: Hört's am Vize-Freitag. Sie hören Hitradio RTL. Schön, dass Sie mit dabei sind. Schönen Sommerstag. Genießen Sie vielleicht auch die Sommerwärme, den Sonnenschein auf der Haut. Das haben wir uns doch gewünscht, oder? Geben Sie es zu. Man kann sich doch abkühlen zwischendurch. Kühlregale kommen da auch gerade sehr gut beim Einkaufen zum Beispiel. Und um den Kühlschrank ging's heute Morgen in der Hitradio RTL Morning Show mit Uwe Fischer und Katja Möckel.
1: Wie oft öffnet und schließt sich eine durchschnittliche Kühlschranktür in einem Mehrpersonenhaushalt pro Tag? Schätzt mal.
0: Tja, was denken Sie? Aufmachen, zumachen ist dabei ein Vorgang. Antwort kommt.
1: Da kommt man durchschnittlich auf bis zu 60 Mal, die sich die Kühlschranktür pro Tag in einem Mehrpersonenhaushalt öffnet.
2: Da haben die Leute keinen Fernseher.
0: Ja, das ist eine ganze Menge. Wir können ja mal nachzählen. Und das hier, ehrlich gesagt, aber auch interessant.
1: Wenn ich bei meinen Eltern oder irgendwo zu Gast bin, gucke ich immer zuerst in den Kühlschrank.
2: Warum?
1: Nicht, weil ich Hunger habe. Aus Neugierde, was das so drin ist.
0: Also hier bei Hitradio RTL erfährt man ja so einiges. Und Katja ist auch nicht die Einzige.
3: Moin, ihr zwei im Studio. Erik hier. Das mit dem Kühlschrank, das kenne ich. Wenn meine Tochter zu uns kommt, das Erste, was sie macht, ist immer im Kühlschrank reingucken. Das ist ganz schlimm. Ich mache das bei der komischerweise nicht. Das ist schon komisch, ne? Alles klar, Grüße ins Studio. Ciao.
0: Ja, liebe Grüße zurück. 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Also da gehen Sie niemals leer aus und wie gesagt, gibt es so Interessantes zu erfahren.

0: 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Vorsicht bitte, es ist einiges los auf den Straßen. A4 Görlitz Richtung Dresden, eine ungesicherte Unfallstelle zwischen Weißenberg und Bautzen Ost. Dann haben wir die A9 Nürnberg Richtung Leipzig mit mehreren Spanngurten zwischen Eisenberg und Treußig. Und Reifenteile liegen auf der A72 Plauen Richtung Hof zwischen dem Rastplatz Groß Zöbern und der Landesgrenze auf allen Spuren.
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15: Mit Anke Wolf einen schönen guten Tag. In der Müllverbrennungsanlage Lauta im Landkreis Bautzen ist ein Großbrand ausgebrochen. Eine Bunkeranlage steht in Flammen. Deponierte Abfälle brennen, wie uns der Diensthabende der Rettungsleitstelle Ostsachsen sagte. Feuerwehren aus der Umgebung sind im Einsatz. 20 Fahrzeuge wurden nach Lauta alarmiert. Eine dunkle Rauchsäule steigt auf. Anwohner wurden aufgerufen, Fenster und Türen zu schließen, Klimaanlagen und Lüftungen abzustellen. Der Irankrieg scheint auf das Ende zuzugehen. Trotzdem hat er auch in der deutschen Wirtschaft Spuren hinterlassen. Das IFO-Institut hat berechnet, dass Deutschland durch teurere Energieimporte in diesem und im nächsten Jahr 34 Milliarden Dollar verliert. Pro Kopf macht das ungefähr 400 Euro. Immerhin, die Experten erwarten, dass die Wirtschaft nun wieder leicht wächst. In Nossen ist ein Motorradfahrer bei einem Wildunfall ums Leben gekommen. Laut Polizei war der 58-Jährige gestern Abend mit seiner Kawasaki auf dem Meißner Weg unterwegs, als plötzlich ein Reh über die Straße lief. Der Motorradfahrer stieß mit dem Tier zusammen, stürzte und verstarb noch am Unfallort an seinen Verletzungen. Der oberste Fußballchef von RB, Jürgen Klopp, hat im Fernsehen den gestrigen Rauswurf von Trainer Ole Werner verteidigt. Frank Selig fasst zusammen.
16: Vor dem WM-Spiel der Engländer gegen Kroatien sagte der 59-Jährige bei Magenta, dass Werner in der vergangenen Saison mit der Quali für die Champions League einen klasse Job gemacht habe. Allerdings müsse man nun nach vorn schauen und beim Nachdenken darüber, wie das aussehen könnte mit der Mehrbelastung, habe man sich in Leipzig eben für einen Trainerwechsel entschieden. Verschiedenen Medienberichten zufolge soll Klopp allerdings die treibende Kraft gewesen sein. Er habe Ole Werner schon im Frühjahr kündigen wollen, heißt es.
15: Und wir bleiben noch beim Thema Fußball. Wer da für die Fußball-WM in Nordamerika Tickets kaufen will, kann schnell ins Visier von Internetbetrügern geraten. Die Cyberabwehrplattform Silent Push hat nun über 300.000 täuschend echt nachgebildete WM-Ticketportale identifiziert. Behörden in den USA raten Interessierten, Tickets direkt über die Internetseite der FIFA zu kaufen.
0: Radio RTL Sachsenwetter. Vielerorts mit herrlichem Sonnenschein. Es sind aber ein paar Wolkenfelder auch mit dabei. Und selten gibt's mal einen Schauer. Die Höchsttemperaturen liegen heute zwischen 28 und 32 Grad. In der Nacht dann auch meist trocken. 20 bis 15 Grad gerade mal. Und morgen dann ordentlich pullig heiß bis zu 36 Grad. Dazu gibt's viel Sonne weiterhin im Wechsel mit ein paar Wolken. Aber es sind später dann auch Gewitter möglich. Und das gilt auch fürs Wochenende.
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0: So, dann haben wir keine guten Nachrichten von der A4 Görlitz Richtung Dresden. Die Autobahn ist zwischen Weißenberg und Bautzen Ost nach einem Unfall jetzt voll gesperrt. Die letzte freie Abfahrt Weißenberg. Außerdem haben wir auf der A4 Dresden Richtung Görlitz aktuell stockenden Verkehr zwischen Ohorn und Salzenforst. 13 Minuten Zeitverlust hier. Die A9 Nürnberg Richtung Leipzig mit mehreren Spanngurten zwischen Eisenberg und Treusig. Und in der Gegenrichtung haben wir 3 Kilometer Stau zwischen Hermsdorf Süd und Lederhose. Dauert knapp 20 Minuten, bis sie da durch sind. Eine knappe Viertelstunde mehr auf der A72, Chemnitz Richtung Zwickau, zwischen Stolberg Nord und West. Und weiter geht's auf der B96. Die ist in Lauter voll gesperrt zwischen Mittelstraße und Ortsausgang. Sie haben es gerade in den Nachrichten gehört. Hier ist die Feuerwehr im Großeinsatz. Und Unfallsperrung auf der B175 zwischen dem Abzweig nach Sörnzig und Rochlitz nach einem Unfall. Außerdem die B173 vorübergehend aufgrund von Bergungsarbeiten gesperrt zwischen Schönfeld und Lichtentanne. Es blitzt auf der B98 Großenhain am Flugplatz Richtung Radeburg, dann in Brettnich am Gewerbegebiet, Gröditz, Weinsdorfer Straße, der Blitzer im Wald. Am Ortsausgang Gräber-Neudorf werden sie erwartet, wenn es Richtung Mücker geht. Außerdem B91 Weißenfels Richtung Zeitz an der Zorbauer Kreuzung und Dresden, hier ist es die Saalhausener Straße stadteinwärts. In der 30er-Zone stehen sie.
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0: Kommen Sie gut durch den Donnerstag und droht rein in den Nachmittag. Wir verlieren gar keine Zeit, spielen jetzt 5 Hits am Stück und starten mit Nick Kershaw und Wouldn't It Be Good.
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0: Adele auf Hitradio RTL. Ich bin Ari, wünsche einen schönen Donnerstag. Seien Sie bitte vorsichtig unterwegs auf der A4 Görlitz Richtung Dresden zwischen Niederseifersdorf und Weißenberg. Eine ungesicherte Unfallstelle und A13 Berlin Richtung Dresden. Hier steht zwischen Thiendorf und Radeburg ein defekter LKW auf der linken Spur. Gleich der genaue Blick auf die Straßen und dann haben wir noch was richtig Schönes für Sie in der nächsten halben Stunde.
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0: Philipp Poisel ist nämlich in dieser Woche morgen und übermorgen in Chemnitz und Dresden. Und ich stelle sie auf Gästeliste, hab Tickets gleich hier für Philipp Poisel live bei Hitradio RTL.
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0: Das Hitradio RTL Sommerwetter. Die Temperaturen pirschen sich ran hier an die 30. Wir haben momentan in Schkeuditz 29 Grad, 27 sind es in Mittweida und 28 Grad derzeit in Pirna. 31, vielleicht sogar 32 Grad sind an der Spitze heute noch drin. Es gibt bis zum Abend viel Sonne, es gibt aber auch mal ein paar dichtere Wolken und ganz vereinzelt kann es aus denen dann doch noch mal so ein bisschen regnen. In der Nacht aber meist trocken, 20 bis 15 Grad die Tiefstwerte. So, und morgen knallerheiß, 33 bis 36 Grad, Sonne und Wolken im Wechsel. Später sind dann Gewitter möglich und auch am Wochenende kann es mal regnen und Hitzegewitter geben. Teilweise auch ein bisschen unwettermäßig, also da drauf eingestellt sein, denn es bleibt weiter sehr spülheiß, größtenteils aber mit Sonne und Wolken im Mix über den Tag.
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0: So, gucken wir auf die Straßen. A4 Görlitz Richtung Dresden zwischen Niederseifersdorf und Weißenberg. Eine ungesicherte Unfallstelle. Hier staut sich's auch ordentlich. Halbe Stunde etwa Zeitverlust. Und weiter zwischen Weißenberg und Bautzen Ost. Da kommen sie gar nicht erst durch. Hier ist nach einem Unfall voll gesperrt. Auf der A4 Dresden Richtung Görlitz, Gegenrichtung. Stau und stockender Verkehr zwischen Ohorn und Salzenforst. Viertelstunde plus. A13 Berlin Richtung Dresden zwischen Thiendorf und Radeburg. Ein defekter LKW. LKW blockiert die linke Spur. Bitte fahren Sie da vorsichtig. Dann ist voll gesperrt die B96 in Lauter. Zwischen der Mittelstraße und Ortsausgang ist die Feuerwehr im Einsatz. Es laufen Bergungsarbeiten auf der B173 zwischen Schönfels und Lichtentanne. Das Ganze nach einem Unfall. Hier ist auch vorübergehend jetzt gesperrt. Also da bitte einmal einen großen Bogen drumherum. Es wird geblitzt auf der B98. Großenhain am Flugplatz Richtung Radeburg. Dann B6, Großharthau aus Richtung Bischofswerda kommend. Außerdem Zwönitz, alte Lößnitzer Straße in Höhe der ehemaligen Mentdrogerie, hat uns Mario eben noch durchgegeben. Vielen Dank. In Gröditz stehen sie auf der Weinsdorfer Straße im Wald. Dann in Gräberneudorf, Ortsausgang Richtung Mücker. Außerdem Brettnich am Gewerbegebiet. B91 von Weißenfels nach Zeitz an der Zorbauer Kreuzung. Dresden, Saalhausener Straße stadteinwärts, da ist Tempo 30. Und die Yvonne hat noch was.
11: Hallo, in Leipzig, zwischen Bölitz-Ernberg und Gundorf, an der ehemaligen Entenbraterei, in der 30er-Zone blitzen sie beidseitig, also mit dem Laser.
0: Ja, da haben wir den auch, vielen Dank.
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Und jetzt gibt's was auf Hitradio RTL. Tickets nämlich für einen erfolgreichen deutschen Künstler. 2007 von Herbert Grönemeyer entdeckt und berühmt geworden für seine gefühlvollen, melancholischen Popsongs. Erklär. Philipp Poisel ist morgen in Chemnitz am Wasserschloss und übermorgen in Dresden in der Junggarde. Und Sie können jetzt anrufen und Tickets gewinnen. 0351 5000 2000.

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14: Mit Anke Wolf. Einen schönen guten Tag. Es bleibt beim 8-Stunden-Tag. Zumindest vorerst. Das geht aus einem ersten Entwurf des Arbeitsministeriums hervor, der der Deutschen Presseagentur vorliegt. Allerdings sollen Ausnahmeregelungen erweitert werden, sodass Tarifpartner auch wöchentliche Arbeitszeiten vereinbaren können. Im Jahresschnitt sollen maximal 48 Wochenstunden erlaubt sein. Über den Entwurf muss noch regierungsintern abgestimmt werden. Der ehemalige Chef des Hauptstadtflughafens BER, Carsten Mühlenfeld, soll Chefkontrolleur der beiden sächsischen Flughäfen werden. Er habe die notwendige Erfahrung, deshalb sei man auf ihn zugegangen, sagte der gebürtige Berliner der Sächsischen Zeitung. Mühlenfeld ist 30 Jahre im Luftfahrtgeschäft. Er soll die Sanierung der Flughäfen Leipzig-Halle und Dresden kontrollieren. Dort wurde in den vergangenen Jahren auf Druck der Banken ein harter Sparkurs gefahren. In den Sommerferien bieten die Verkehrsverbünde jungen Leuten spezielle Tickets an. Wer im gesamten Freistaat und bis nach Halle oder Altenburg mobil sein möchte, bekommt das Ferienticket Sachsen für 36,50 Euro. Für Fahrten nur in Mittelsachsen und im Vogtland gibt es eine lokale Variante für 22 Euro. Die heranrollende Hitzewelle birgt auch wieder Waldbrandgefahr. Die Innenminister wollen es deshalb Feuerwehren erleichtern, Trinkwasserhydranten zu nutzen. Bislang dürfen ältere Feuerwehrfahrzeuge die nämlich nicht benutzen, da sie Hygienevorschriften oft nicht erfüllen. Der von Baden-Württemberg eingebrachte Vorschlag soll noch heute formal beschlossen werden. In der Freitaler WGF Arena steigt ab heute ein großes Open-Air-Kino. Auf einer rund 50 Quadratmeter großen Leinwand werden täglich im Stadion jeweils 2 Filme gezeigt. Eigentlich wollte man das schon letztes Jahr machen, scheiterte aber an der Kurzfristigkeit, sagte uns Freitals erster Bürgermeister Peter Pfitzenreiter.
15: Und wir haben jetzt eben neue Partner gewonnen für dieses Jahr, die uns da tatkräftig unterstützen bei einer Idee, die sich viele Freitaler auch gewünscht haben, dass man sie wieder umsetzt. Zwar nicht dauerhaft, aber immerhin mit ein paar Besonderheiten, einem herrlichen Blick auf den Windberg und anders als die Filmnächte haben wir eben auch überdachte Sitzplätze. Das heißt, selbst wenn das Wetter nicht ganz so gut ist mit uns meint, ist es ein trockenes Erlebnis, was man dort genießen kann.
14: Ab 16 Uhr gibt's heute den Disney-Film Mufasa zum Kinderkino und ab 19.30 Uhr gibt's Action mit Brad Pitt und Bullet Train. Der Eintritt ist frei.
11: Hier gibt es jetzt auch Action. Ja, Eintritt frei mit Claudi.
16: Und vor allem brauchen wir jetzt erstmal keine Dächer für Outdoor-Aktivitäten. Wir haben schön die Sonne mit draußen, ein paar Wolken, die durchfliegen, ist alles harmlos, es bleibt trocken heute. Schön warm geworden schon, ne? Schwitzen Sie schon so ein bisschen?
11: Ja.
16: Also 30 Grad heute, Top-Temperatur. Das sind hier immer im Schatten gemessene Temperaturen, wohlgemerkt. Ich weiß, dass es in der Sonne wesentlich wärmer ist. Ansonsten morgen dann zum Freitag 35 Grad erwarten wir an der Spitze mit einzelnen Schauern oder Gewittern mal.
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11: So, wir gucken auf die Straßen. A4 Dresden Richtung Görlitz zwischen Pulsnitz und Burkau. 5 Kilometer Stau. Görlitz Richtung Dresden zwischen Niederseifersdorf und Bautzen Ost. 1 Kilometer Stau nach Unfall. Autobahn im Moment gesperrt. Letzte freie Abfahrt. Die Anschlussstelle Weißenberg. A13 Berlin Richtung Dresden zwischen Thiendorf und Radeburg. 1 Kilometer Stau. Und die A72 noch. Chemnitz Richtung Zwickau zwischen Stolberg Nord und Stolberg West 2 Kilometer Stau. Und Zwickau Richtung Chemnitz zwischen Stolberg West und Chemnitz Süd 5 Kilometer Stau. Es blitzt Zwönitz, alte Lößnitzer Straße, Höhe ehemalige Drogerie. Leipzig zwischen Böditz-Ehrenberg und Gundorf und Leipzig-Lindenthal zur Lindenhöhe stadteinwärts.
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11: Ich will jetzt hier gut reden, aber es ist eigentlich schon so ein Wetter, nicht bewegen, ne?
16: Ja.
11: Wenig bewegen.
16: Wenig.
11: Gar nicht bewegen.
16: Das ist ja dann, ich glaube, irgendwann muss man dann das umdenken und sich dem Schweiß so ein bisschen hingeben oder der Hitze. Und sich dann sagen, ja, ab jetzt wird eben geschwitzt, weil jetzt ist Sommer.
11: Je nachdem, welches Level Sie jetzt schon durchschreiten da an diesem Donnerstagnachmittag. Wir sind bei Ihnen mit Katrina and the Waves, Walking on Sunshine. Jetzt noch mit oder ohne Schwitzen, das können Sie sich raussuchen. Elton John und Madonna.

0: Wenn du dich auch nur annähernd im Rhythmus dieses Songs jetzt bewegt hast, bist du durch.
1: Dann hast du schon wieder angeschwitzt, ja.
0: Dann hast du nicht nur angeschwitzt, dann hast du direkt durchgeschwitzt. Katrina and the Waves, Walking on Sunshine. Wir hoffen, Ihnen geht's gut da draußen in der Sonne oder Sie können so ein bisschen Kühle suchen. Mirko und Claudia hier an diesem Donnerstagnachmittag. Wir fallen gleich mal mit der Tür ins Haus. Wir kommen gleich mal mit einem der Geburtstagskinder des Tages um die Ecke. Ja. Es ist kein geringerer als Sir James Paul McCartney. Einer der Beatles und der Mann, der uns zum Beispiel unter anderem das hier gebracht hat. Jetzt kann man sagen, er wird heute 84, da muss man jetzt nicht groß feiern, ist ja kein runder Geburtstag, muss er aber trotzdem, muss man sagen, der Meister ist und bleibt der Meister nach der Zeit mit den Beatles. Der hat alleine, glaube ich, über 20 Soloalben rausgebracht, ohne dass die Beatles dabei waren. Mhm. Also ich glaube, das musikalische Vermächtnis dieses Menschen ist so enorm. Das letzte Album ist gerade erst erschienen, gibt zum Beispiel auch noch Musik mit seinem ehemaligen Buddy Ringo Starr drauf. Da klingt die Stimme jetzt schon ein bisschen dünner.
1: Ist erwachsen geworden halt.
0: Mit 84 erwachsen geworden, der Paul McCartney. Wir hören mal schön ein bisschen Musik, die auch ein bisschen jünger ist, und zwar aus seinem 2018er Album. Ein Titel, wo ich sage, ey, warum ist das nicht wirklich richtig enorm eingeschlagen? Das war Come On To Me. Und da war er übrigens, ich will es bloß mal sagen, 78. Mhm. Also jetzt auch nicht mehr der jüngste Hase.

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2: Starke Pollenbelastung für Allergiker, immer mehr Gräser blühen jetzt. Auch viele Baumpollen sind weiter in der Luft.
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13: So, Hitradio RTL kurz nach 3:30 gleich mit Depeche Mode, mit Genesis und Jennifer Rush und ihrem Ring of Ice. Von Ice sind wir aber weit entfernt.
14: Oh ja, maximal hier zum Schleckern.
13: Oder wir machen noch ein Hüpp davor, dann ist es heiß.
14: Wir haben auf jeden Fall schon teilweise die 30 Grad erreicht, die wir diesen Nachmittag hier erwarten. Haben so einen Sonne-Wolken-Mix, alles locker flockig, es ist trocken heute. Morgen dann noch wärmer, 35 Grad ist die Top-Temperatur. Das bleibt uns jetzt erstmal für die nächsten Tage, dieses sehr warme Wetter. Und dazu ist es aber jetzt nicht so durchgehend trocken. Das ist immer so ein bisschen Schwüle in der Luft. Und ab morgen kann es dann sein, dass sich vereinzelt auch mal Schauer oder Gewitter bilden.
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13: So, wir gucken auf die Straßen. Hitradio RTL meldet A4 Görlitz Richtung Dresden zwischen Niederseifersdorf und Bautzen Ost. 4 Kilometer Stau nach Unfallverkehr wird jetzt an der Unfallstelle vorbeigeführt. Die A13 Berlin Richtung Dresden zwischen Thiendorf und Radeburg. 2 Kilometer Stau. A72 Zwickau Richtung Chemnitz zwischen Stolberg West und Chemnitz Süd. 5 Kilometer stockend. Und die B96 Lauter ist zwischen Mittelstraße und Ortsausgang wegen Feuerwehreinsatz gesperrt. Es blitzt Chemnitz, Pelzmühlenstraße, Stadt 1. einwärts, B6 Görlitz Richtung Nieski und die B173 Oberlungwitz Richtung Liechtenstein.
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0: Depeche Mode, Shake to the Seas, Hitradio RTL hier, Mirko und Claudi, 2:45 haben wir's, Donnerstagnachmittag. Bei dem Wetter gibt's ab sofort täglich Eis.
1: Hm, würde ich auch sagen.
0: Ja, das empfehlen wir Ihnen, das weisen wir direkt an. Mhm. Wie vertilgen Sie das?
1: Das wollen wir heute auch so ein bisschen wissen. Also sind Sie eher der zarte Eisesser oder eher ein Eisesser mit Schmackes? Hm. Also Schlecker oder Beißer vielleicht? Wir haben das hier so ein bisschen mal erörtert.
0: Ja. Und es gab Umfragen im Sender.
1: Es gab hier Umfragen. Ich bin eher der Beißer. Ich beiß doch gerne mal rein, egal ob Sahne oder Wassereis.
0: Hm. Ich schlecke lieber?
1: Mirko schleckt lieber, ja, genau. So ein Genussmensch. Hm. Also es sagt nämlich wirklich auch was über den Charakter aus. Sag. Muss man ja sagen. Es gibt so 4 Eistypen.
0: Ja.
1: Der Lecker, er gilt als harmoniebedürftig, gelassen und genießerisch.
0: Okay.
1: Das bist dann du.
0: Ja.
1: Dann gibt es den Beißer, ein ungeduldiger Typ, voller Tatendrang und abenteuerlustig. Das wäre ich dann wahrscheinlich, aber ja, gut. Der Löffler, das kann ja auch sein, dass sie eher löffeln. Ein gut strukturierter Mensch, der ordentlich ist und oft schrittweise vorgeht. Und dann gibt es ja noch, vielleicht sind Sie das, den Lutscher. Dieser Typ hetzt nicht, er ist sehr gelassen.
0: Mhm. Naja, Uwe Fischer halt, wo
1: ist
0: denn der Lutscher?
1: Er ist der Lutscher, genau.
0: Ganz locker. Schön entspannt durch die Hose genau. Atmen und keinen Stress machen.
1: Richtig, das sieht man auch nochmal bei uns im Netz, wenn Sie gucken wollen, Insta oder Facebook. Und das gibt auch übrigens, je nachdem, was Sie für eine Technik benutzen, das Eis schmeckt dann teilweise auch anders.
0: Guck.
1: Je nachdem, ob man das gleich runterkaut oder sich auf der Zunge zergehen lässt.
0: Aha. Mhm. Ich sage ja mal, egal wie, Hauptsache Eis und Hauptsache viel davon.
1: Oh ja.
0: Darauf einen Bumm, schlaber, laber, laber, laber, laber, bumm.

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20: Mit Anke Wolf einen schönen guten Tag. Bei der Wohnungssuche oder der Kreditaufnahme geht ohne Schufa-Auskunft wenig. Wie der Score genau berechnet wird, ist aber aus Sicht von vier Klägern nicht transparent genug. Deshalb befasst sich heute der Bundesgerichtshof damit. Die Schufa selbst sagt, dass sie bereits transparent genug ist. Der Landkreis Görlitz verstärkt seine Kontakte zu Taiwan. Der Fokus ist dabei auf Taichung gerichtet. Ein vom Landrat und der Bürgermeisterin der taiwanesischen Stadt unterzeichnetes Memorandum wurde gestern vom Kreistag gebilligt. Landrat Stefan Mayer.
21: Es ist eine der führenden technologischen Regionen in Taiwan, die insbesondere natürlich auch in der Halbleiterindustrie unterwegs sind. Was gut passt, ist unser Ansatz mit dem Net Zero Valley, die umweltfreundlichen Technologien zu präferieren. Und auch das ist eben halt dort ein Thema. Sie brauchen in Taiwan genauso saubere Energieversorgung, wie wir das hier zur Zielstellung gemacht haben. Und das wird uns also auch im wirtschaftlichen Bereich zusammenbringen. Wird ein gutes Miteinander werden.
20: Nachdem die USA und der Iran das Friedensabkommen unterschrieben haben, soll die Straße von Hormuz schnell wieder geöffnet werden. Und Deutschland könnte helfen. Verteidigungsminister Pistorius sagt, Truppen der deutschen Marine seien unterwegs, um dabei zu helfen, die Wasserhandelsstraße von Minen zu befreien. Ob es zum Einsatz kommt, ist aber noch nicht klar. Beim Meißner Bürgerhaushalt sind die Würfel gefallen. 58.000 Euro standen zur Verfügung. Die Einwohner konnten entscheiden, wofür das Geld ausgegeben wird. Ganz oben auf der Liste der Wunsch nach zusätzlichen Mülleimern im Stadtgebiet, gefolgt von der Anschaffung eines Zigarettenstummelaufsaugers für öffentliche Bereiche und Hilfen für das Tierheim in Meißen-Winkwitz. Heute Abend wird im Chemnitzer Opernhaus das internationale Festival der modernen Bühnenkunst Theater der Welt eröffnet. In den nächsten 2,5 Wochen treten über 30 Ensembles aus allen Kontinenten auf den Bühnen der Stadt auf, so der Chemnitzer Theaterintendant Christoph Dietrich.
0: Die kommen aus Argentinien, aus Sri Lanka, Taipei ist dabei, Kanada, Senegal, Südafrika. Häufig sind die Künstlerinnen und Künstler gar nicht unbedingt in einer Stadt nur zu Hause, sondern einer Region verbunden, einem großen Land. Und das wird das Festival unglaublich farbig machen.
20: Los geht's heute 18.30 Uhr und Infos zum Programm gibt's auf der Website theaterderwelt.de.
11: So, es folgt das schönste Wetter, was wir um genau 15.32 Uhr Sekunden hier auf Hydrat.de kriegen können. Kommt mit Claudi.
22: Ja, aber das fällt auch wirklich leicht, denn jetzt ist der Sommer wirklich da bei uns. Wir haben 30 Grad im Schatten gemessen, wohlgemerkt schon erreicht. So im Raum Leipzig zum Beispiel. Überall ein paar flockige Wolken, die durchfliegen. Ist alles harmlos. Heute erwarten wir keinen Regen. Das wird trocken bleiben. In der kommenden Nacht dann rechnen wir mal mit 18 bis 15 Grad. Das ist noch gut, um nochmal durchzulüften. Da ruppen sie die Fenster mal schön auf. Und morgen wird es ja dann so richtig schwitzehitzig bei uns. 35 Grad ist die Top-Temperatur, auch übers Wochenende. Da rechnen wir auch mit einzelnen Schauern oder Gewittern zwischendurch.
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11: Hitradio RTL meldet A4 Dresden Richtung Görlitz zwischen Görlitz und Grenzübergang Ludwigsdorf 1 Kilometer Stau. Görlitz Richtung Dresden zwischen Niederseifersdorf und Bautzen Ost 4 Kilometer Stau. A13 Dresden Richtung Berlin zwischen Marsdorf und Radeburg 1 Kilometer stockend und Berlin Richtung Dresden zwischen Thiendorf und Radeburg 2 Kilometer Stau. Die A72 Hof Richtung Plauen, Höhe Pirk, Vorsicht, hier eine Person auf der Fahrbahn. Und die B96 in Lauter ist zwischen Mittelstraße und Ortsausgang wegen Feuerwehreinsatz immer noch voll gesperrt. Es blitzt B6 Görlitz Richtung Nieski, die B173 Oberlungwitz Richtung Lichtenstein und B178N Großhennersdorf an der Brücke beidseitig.
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11: So ein bisschen coolen Schabernack können wir Ihnen anbieten. Das ist alles, was wir so coolmäßig rauskriegen. Jetzt so heiße Musik haben wir, das tut mir leid. Ja, das ist geht ja. Aber cool gleich Agathe Bauer. Mhm. Wenn Sie dranbleiben mögen, nach Madness, Rosalind und Talk Talk.

0: 80er Classic mit Madness or House, Hitrade RTL. 3:45, Mirko und Claudi hier und jetzt kommt die Agathe dazu.
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0: Auch heute widmen wir uns den großen und kleinen musikalischen Missverständnissen, von Ihnen ans Tageslicht gezerrt, von uns dort verarbeitet.
2: Ja, und da möchte die Susanne nochmal das Augenmerk lenken auf einen schönen Klassiker. Hi.
3: Ich habe einen Hit, bei dem meine Tochter und ich immer was anderes hören. Also es geht um den Hit Sophia von Alvaro Soler. In der Sekunde 54 hören wir beide, komm, hol die lila Biene. Könnt ihr ja mal reinhören und vielleicht sind wir ja nicht die Einzigen, die das Bienchen da hören in unserer Lieblingsfarbe.
0: So, also hier, das ist der Song.
2: Schöner Sommersound.
0: Ja.
2: Und jetzt hören wir hier die lila Biene.
0: Moment.
2: Ja, Susanne, und liebe Grüße ans Töchterchen. Ich glaube, das hören wirklich viele andere dort auch noch
0: komm,
2: raus.
0: Komm, hol die lila Biene, na klar.
2: Ist ja auch zu süß, oder?
0: Naja.
2: Die Biene und dann auch noch in lila. Ist die ausgestreift?
0: Ein bisschen niedlich ist schon.
2: Ja.
0: Ihr niedlichen oder eben auch weniger niedlichen ist egal. Agathe Bauer Song ist wichtig. Den schicken Sie uns bitte noch.
2: Na klar, nehmen wir gerne an den 0351 5000 2000 per WhatsApp.
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11: Hier gerade RTL, Donnerstagnachmittag. Gleich haben wir es 3:30. Wir gucken mal, was gibt denn gleich? Steve Winwood und Valerie Experience, Never Ending Dream. Und wir haben Bad Boys Blue und The Lady in Black. Vorher hören wir von Claudia, wie es wird, das Wetter.
12: Ja, Sommer ist da. Wir haben um die 30 Grad jetzt schon erreicht. Viele Wolken, aber die sind alle harmlos. Die ziehen hier locker flockig rum. Regnen wird es nicht, auch in der Nacht nicht. Da kürzt ein bisschen ab. Wir haben ja jetzt schon um die 30 Grad erreicht. Nachts dann 14 bis 12 Grad. In den Städten teilweise dann auch so um die 18 Grad. Aber reicht, um nochmal durchzulüften. Und dann kommt der Freitag. Morgen mit bis zu 35 Grad an vielen Orten. Wir starten schön heiter bis wolkig. Und Nachmittag kann es aber sein, dass man Schauer oder ein Gewitter durchzieht.
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11: Hitradio RTL meldet A4 Chemnitz Richtung Erfurt zwischen Hohenstein-Ernsthal und Glauchau-West 2 Kilometer Stau. Dresden Richtung Görlitz zwischen Kodersdorf und Grenze Ludwigsdorf 3 Kilometer Stau und Görlitz Richtung Dresden. Zwischen Weißenberg und Bautzen Ost 1 Kilometer Stau und zwischen Uhest und Ohorn ebenfalls noch 1 Kilometer Stau. A13 Dresden Richtung Berlin zwischen Marsdorf und Radeburg 1 Kilometer Stau und Berlin Richtung Dresden zwischen Thiendorf und Radeburg 2 Kilometer Stau. Dann immer noch Gefahr auf der A72 Hof Richtung Plauenhöhe Pürk, eine Person auf der Fahrbahn. Und es blitzt Görlitz, Zittauer Straße, stadteinwärts, Leipzig, Altenburger Straße und Zwickau auf der Münzstraße.
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0: Steve Winwood und seine Valerie. Hier ist das Radio RTL. Mirko und seine Claudia. Und ist ja nicht meine. Also wir sind
1: ja hier für nachmittags schon.
0: Okay. 3:45 haben wir es gleich an diesem Donnerstag. 2 Tage noch, dann hat die deutsche Nationalmannschaft das nächste Vorrundenspiel bei der WM. Dann geht es gegen Ivory Coast, gegen die Elfenbeinküste. Mhm. Und wir scheinen unentschieden zu spielen.
1: Offenbar. Jedenfalls sagen das die WM-Orakel so voraus. Das zweite Orakel jetzt schon. Wir hatten ja diese Woche schon die Zwergseidenäffchen aus dem Zoo der Minis in Aue.
0: Total putzig.
1: Die haben ja auch was zu snacken reinbekommen. Schöne kleine Grillenheuschrecken. Und haben sich für ein Unentschieden entschieden.
0: Ja.
1: Und heute Mittag haben die Erdmännchen im Zoo Chemnitz rumorakelt. Saskia Quinger vom Zoo Chemnitz dazu.
2: Wir haben bei unseren Erdmenschen 2 Tore aufgebaut, natürlich mit den entsprechenden Flaggen versehen und haben dazu einen präparierten kleinen Fußball, der mit Leckereien gefüllt wird, worauf die Erdmenschen ganz verrückt sind. Und dann wird natürlich einfach aus dem Futterneid heraus um den Ball gekämpft und er landet dann eigentlich in einem der Tore. Aber sie konnten sich nicht entscheiden. Es bleibt ein Unentschieden. Der Ball ging 4-mal ins Aus oder beim Erdmenschengehege, besser gesagt, ins Loch.
1: Na sowas. Also die auch. Die sagen auch unentschieden, die Erdmännchen. So, naja, damit könnte man leben. Das erste Spiel lief ja gut.
0: So meinst du, mit so einem Unentschieden im zweiten Spiel ist schon alles mal alles, geht schon alles?
1: Das wäre doch ein Ding jetzt, wenn diese Tierorakel hier recht haben, oder?
0: Ja, wir wiegen die Elfenbeinküste in Sicherheit.

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14: Mit Anke Wolf einen schönen guten Tag. Der Sächsische Rechnungshof hat die Finanzpolitik des Freistaates scharf kritisiert. Der Einsatz von Steuergeldern werde noch zu selten ehrlich auf seine Wirkung überprüft, so Behördenchef Jens Michel bei der Vorstellung vom ersten Teil des Jahresberichts. Sachsen habe kein Einnahmeproblem. Man müsse wieder lernen, Schwerpunkte zu setzen. Nicht jedes neue Projekt sei wirklich notwendig. Ein mögliches Ende des Iran-Kriegs lässt die deutsche Wirtschaft aufatmen. Das IFO-Institut hat seine Wachstumsprognose den Umständen entsprechend leicht angehoben. Demnach rechnen die Experten damit, dass das Bruttoinlandsprodukt in diesem Jahr um 0,8% steigt. Das alles stehe und falle aber damit, ob die Bundesregierung Reformen einleite. Bei seinem Erweiterungsprojekt hat der Dresdner Halbleiterhersteller GlobalFoundries einen wichtigen Baufortschritt erreicht. Die ersten Fundamente für die neuen Gebäude werden betoniert. Luise Lippert berichtet.
15: Damit startet offiziell die Hochbauphase für zusätzliche Reihenräume und Labore. 5000 Quadratmeter umfasst die Fläche. Gebaut wird bei laufendem Betrieb unter erhöhten Sicherheitsvorschriften, denn Schwingungen und Vibrationen dürfen die Halbleiterproduktion nebenan nicht gefährden. Mikrochips von GlobalFoundries kommen unter anderem in der Automobilindustrie, in Smartphones und in der Luft- und Raumfahrt zum Einsatz.
14: Verdi macht mobil gegen die geplanten Fahrplankürzungen im Landkreis Bautzen. Die Gewerkschaft will am kommenden Montag vor dem Landratsamt protestieren. Der Kreistag hatte beschlossen, 500.000 Euro für den Weiterbetrieb der Geburtsstation in Kamenz bis Jahresende bereitzustellen. Dafür soll das Busangebot um fast ein Viertel zusammengestrichen werden, vor allem an Wochenenden und Feiertagen. Bei der Fußball-WM in Nordamerika will die Schweiz heute ihren Patzer aus dem ersten Spiel vergessen machen. Um 21 Uhr treffen die Eidgenossen auf Bosnien-Herzegowina. Nach dem 1:1 gegen Katar steht die Schweiz unter Druck. Aber auch Bosnien hatte 1:1 gegen Kanada gespielt. Im ersten Spiel des Tages bekommt es heute Tschechien ab 18 Uhr mit Südafrika zu tun.
9: Vorher kriegen wir es mit Claudi zu tun und die hat Sachsenwetter für uns.
16: 30 Grad, das ist die Top-Temperatur, die wir jetzt vielerorts schon erreicht haben, im Schatten gemessen. Ne? Das sind die Temperaturen hier in der kommenden Nacht. Das wird nochmal eine Nacht zum Durchlüften, haben wir 18 bis 15 Grad, noch alles trocken. Auch morgen, der Freitag, startet schön sonnig, wird richtig warm mit 32 bis 35 Grad. Und so geht das auch übers Wochenende mit so wirklich warmen Badetemperaturen. Sie gucken immer mal so ein bisschen auch mit auf den Himmel. Da kann sich ab und zu mal ein Schauer oder auch mal ein Gewitter bilden, ist möglich.
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9: So, gucken wir auf die Straßen. Viel Kleinzeug. Vorsicht bitte an diesem Donnerstagnachmittag. A4 Dresden Richtung Görlitz. Zwischen Kodersdorf und der Grenze Ludwigsdorf 3 Kilometer Stau. Görlitz Richtung Dresden zwischen Salzenforst und Uhüst 3 Kilometer Stau. A13 Dresden Richtung Berlin zwischen Marsdorf und Thiendorf 1 Kilometer. Und in der Gegenrichtung Richtung Dresden zwischen Thiendorf und Radeburg 2 Kilometer Stau. A72 noch Chemnitz Richtung Zwickau zwischen Stolberg Nord und Stolberg West 1 Kilometer stockend. Es blitzt Chemnitz-Nefestraße statt Einwärtshöhe Autobahnabfahrt. B174 Chemnitz Richtung Zschopau am Ende der 100er Zone und Ebersbrunn Richtung Hirschfeld auf der Umgehungsstraße in Richtung Autobahn.
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9: Ich muss ehrlich sagen, ich bin froh manchmal, dass ich keinen so einen repräsentativen Beruf habe, wo ich mich dauernd schön draußen zeigen muss.
16: Ja.
9: Weißt du, so mit Anzug und so.
16: Magst du dich nicht schön machen?
9: Ja, nee. Es geht mir darum, dass ich, jetzt kann ich hier eine kurze Hose anziehen und ein T-Shirt und keine Socken und man riecht es auch noch nicht. Mhm. Aber so müsste ich da draußen immer die ganze Zeit hochgeschlossen gehen mit Anzug und Krawatte.
16: Das wäre schwierig, stimmt. Ja. Das ist so, ja. Das ist jetzt eine schwierige Zeit, da hast du total recht, für alle, die hochgeschlossen angezogen sein müssen.
9: Oh, Augen auf bei der Berufswahl.
16: Ja.
9: Ne?
16: Ja.
9: Also, wenn Sie der Meinung waren, Sie mussten Politiker werden, dann kommen Sie mit der Hitze jetzt bitte auch klar. Ja?
16: Stimmt. So.

0: on the Motion, Hitradio RTL, Mirko und Claudi, Feierabendshow, 16:45, Donnerstagnachmittag, Eis essen, bei den Temperaturen, na klar. Heute ein großes Thema aber bei uns.
1: Mhm, genau, wir haben heute schon mal so ein bisschen aufgeklärt, wie Sie gerne so Ihr Eis essen, ob Sie lieber ja, lutschen oder beißen oder löffeln. Wenn man mit den Zähnen dann doch mal reinhaut in so ein Eis, dann haben Sie das vielleicht auch schon erlebt, diesen Kältekopfschmerz, diesen Hirnfrost.
0: Frost!
1: Ja, und was da genau passiert mit den Zähnen und dem Hirn und was man vor allem auch dagegen machen kann, das weiß unser helles Köpfchen Matthias Draheim.
2: Aha! In 30 Sekunden nach kommt, wenn beim Eisessen plötzlich der Schmerz in die Stirn schießt, ja, dann ist es so, als würde das Gehirn einfrieren. Das macht's aber nicht. Der plötzliche Kältereiz, der hat's trotzdem in sich. Da reden wir bei einer Körpertemperatur von 37 Grad und minus 50 Grad vom Eis über einen Temperaturunterschied von 50 Grad. Das Gehirn kriegt dadurch keinen Frost, aber Frust. Zuerst dachten die Experten an einen Krampf der Kopfmuskeln. Mittlerweile glauben die Mediziner aber an einen Mechanismus, der da greift. Einen Schutzmechanismus. Dabei wird durch den Kälteschock mit einem Mal sehr viel mehr warmes Blut ins Gehirn gepumpt. Der Druck im Kopf steigt. Naja, und das tut weh. Was hilft? Erstmal schön langsam schlecken und so wenig wie möglich Eis direkt an den Gaumen lassen. Wenn der Schmerz aber schon da ist, dann mit der Zunge gegen den Gaumen drücken. Durch die Wärme geht der Schmerz ein bisschen schneller wieder weg. 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
12: Radio RTL ist hier. Wir haben gleich für Sie Ultrafox, Jasmine Archer und Chipnotic, I Can't Get Enough. Wenn es ums Wetter geht, naja, es ist auch in Ordnung.
13: Ja, das ist aber auch noch lange nicht genug. Das geht morgen weiter hier. Die Temperaturen steigen noch. Im Moment haben wir schon fast überall die 30 Grad erreicht, im Schatten wohlgemerkt. Und es wird morgen noch deutlich wärmer mit bis zu 35 Grad an vielen Orten. Es ist erstmal trocken, auch in der Nacht. Also wenn Sie draußen unterwegs sein wollen, das können Sie getrost machen. Das ist ja auch sehr mild jetzt in den kommenden Nächten. Und morgen, ab morgen kann es insgesamt dann auch übers Wochenende so sein, dass es doch ab und zu mal einen Schauer oder ein Gewitter gibt.
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12: Hitradio RTL meldet A4 Dresden Richtung Görlitz, zwischen Görlitz und Grenze Ludwigsdorf 3 Kilometer Stau. A13 Dresden Richtung Berlin, zwischen Marsdorf und Radeburg 1 Kilometer Stau und Berlin Richtung Dresden, zwischen Klettwitz und Ortrand 6 Kilometer Stau und zwischen Thiendorf und Radeburg 2 Kilometer Stau. Es blitzt Ebersbrunn Richtung Hirschfeld auf der Umgehungsstraße Richtung Autobahn, in Malta am Bahnhof Richtung Staumauer und die B99 Görlitz auf dem Weinberg stadteinwärts.
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0: tanzen mit Tränen in den Augen.
1: Mhm. Na, manchmal ist so, ne? Aber Musik hilft dann und tanzen.
0: Wenn ich tanze, tränen andere in die Augen.
1: Ja. Okay, ja.
0: Hitradio RTL, Mirko und Claudi hier, Feierabendshow. Wir haben es 3:45. Peter hat sich nochmal gemeldet und hat gesagt, A17 Prag, Dresden im Tunnel Dölschen. Gibt's einen Pannentrabi auf der rechten Spur, schwache Warnblinker und kein Warndreieck. Aufpassen. Auf der A17 Prag, Dresden im Tunnel Dölschen. So, jetzt nochmal ein bisschen Geburtstag feiern?
1: Ja, wir feiern wieder einen musikalischen Geburtstag.
0: Und zwar geht es um die Stimme von diesem Projekt hier.
1: Das ist ja so, ne?
0: Das ist ja so. Und an den Keyboards stand damals Vince Clark, der ex-Depeche Mode-Mitglied gewesen ist. Und die Stimme war, na klar, Alison Moyet wird heute 65 und nachdem die ganze Schose mit Alison Moyet und Yazoo vorbei war, weil der Vince gesagt hat, naja, musikalisch ist es jetzt nicht mehr so, ich suche mir da lieber den Andy und mache mit dem Andy Erasure. Und hat die Alison gesagt, mach doch, wie du willst, ich mache alleine weiter. Und das hat sie gemacht, mittlerweile nach wie vor seit 40 Jahren im Geschäft und immer noch mit Output kommen immer noch Platten raus. Mittlerweile sagt sie, die müssen nicht mehr so klingen, dass sie allen gefallen, die müssen mir gefallen. Und sie ist auch immer noch unterwegs, 23. September übrigens, in diesem Jahr bei uns in Leipzig. Haus Auensee. Hier ist Alison Moyet. Wir haben uns geeinigt auf Invisible. Na los.

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4: Mit Anke Wolf einen schönen guten Tag. Die Bundesregierung will das Heizungsgesetz der Ampel kippen. Doch es gibt verfassungsrechtliche Bedenken. Das zeigt ein Gutachten der wissenschaftlichen Dienste des Bundestags. Es geht um die Frage, ob durch das neue Gebäudemodernisierungsgesetz Klimaschutzpflichten auf die Zukunft verschoben werden. Auch mehrere Umweltverbände halten den Gesetzentwurf der Bundesregierung für verfassungsrechtlich höchst zweifelhaft. In den Sommerferien geben die Verkehrsverbünde bei uns wieder Rabatt. Sie bieten ab sofort spezielle Tickets für Schüler, Azubis, Studenten und junge Leute, die Freiwilligendienst leisten, an. Gunnar Tichy berichtet.
5: Wer im gesamten Freistaat und bis nach Halle oder Altenburg mobil sein möchte, der bekommt das Ferienticket Sachsen für 36,50 Euro. Für Fahrten nur in Mittelsachsen und im Vogtland gibt es eine lokale Variante für 22 Euro. Beide Tickets gelten vom 4. Juli bis zum 16. August in allen Bussen, Straßenbahnen und Nahverkehrszügen.
4: Wie können Fußballspiele im Stadion sicherer werden? Dafür haben die Innenminister der Länder verschiedene Lösungsansätze. Sachsens Innenminister Armin Schuster vertritt zum Beispiel die umstrittene Position, dass die Tickets personalisiert werden sollten. Zunächst als Pilotprojekte mit einzelnen Vereinen. Sein hessischer Kollege Roman Posek lehnt das ab. Einig sind sich die Minister aber in dem Punkt, dass stärker gegen Pyrotechnik vorgegangen werden soll. Auch bei uns dreht der Sommer in den nächsten Tagen ja so richtig auf. Es ist heiß, die Sonne knallt. Viel trinken, was auf den Kopf und Sonnenschutz auf die Haut sind das Gebot der Stunde. Die Leipziger Sportbäder machen jetzt bei einer bundesweiten Präventionskampagne mit und installieren UV-Index-Tafeln. Sie zeigen tagesaktuell die Strahlungsstärke und geben Tipps zum richtigen Sonnenschutz. Den Start macht heute das Sommerbad Kleinschocher. Weitere Leipziger Bäder sollen im Laufe der Saison folgen. Die Erdmännchen im Chemnitzer Zoo haben wieder WM orakelt und das nächste Spiel der deutschen Nationalmannschaft gegen die Elfenbeinküste unentschieden getippt. Saskia Quinger vom Tierpark.
6: Wir haben bei unseren Erdmännchen 2 Tore aufgebaut, natürlich mit den entsprechenden Flaggen versehen und haben dazu einen präparierten kleinen Fußball, der mit Leckereien gefüllt wird und er landet dann eigentlich in einem der Tore, heute leider in gar keinem.
4: Ob das Erdmännchen-Orakel recht hatte, das sehen wir am Samstag ab 22 Uhr.
7: Naja, wenn die 22 Uhr anspielen mit Halbzeit und zweimal Hydration Break, da ist es locker nach 0 Uhr, da wissen wir erst am Sonntag Bescheid.
8: Ja. Ja, aber das halten wir durch.
7: Ja.
8: Und wir haben ja, das ist ja dann auch der Mittsommer, ne? Das ist schön lange hell. Also, das ist
7: kürzeste
8: ja Wahnsinn.
7: Nacht.
8: Ja, und warm und mild werden die Nächte ja jetzt auch. Zum schön draußen sein und schlafen ist jetzt nicht. 35 Grad erwarten wir dann morgen in der Spitze. Das bleibt so übers Wochenende. Die Nächte dann auch langsam richtige Sommernächte, vor allem von Samstag auf Sonntag. Und es wird teilweise auch ein bisschen gewittrig sein. Also, es bleibt so ein bisschen bei schwüler Luft, vor allem ab morgen dann. Da immer mal in den Himmel gucken, kann manchmal ganz schnell gehen, dass es da doch mal ein Gewitter gibt.
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7: Hitradio RTL meldet A4 Dresden Richtung Görlitz zwischen Görlitz und der Grenze. 1 Kilometer Stau. A13 Dresden Richtung Berlin. Zwischen Marsdorf und Radeburg 1 Kilometer Stau. In der Gegenrichtung Berlin Richtung Dresden zwischen Klettwitz und Ortrand 3 Kilometer. Und zwischen Thiendorf und Radeburg 2 Kilometer Stau. Vorsicht auf der A17 Dresden Richtung Prag. Zwischen Tunnel Dölschen und Dresden Südvorstadt defektes Fahrzeug auf der Standspur im Tunnel. Hier steht wohl ein Trabi mit wenig Licht. Aufpassen bitte. Und nochmal A17 Prag Richtung Dresden zwischen Dresden-Südvorstadt und Dresden-Gorbitz 1 Kilometer Stau. Es blitzt Ebersbrunn Richtung Hirschfeld, Umgehungsstraße Richtung Autobahn. In Malta am Bahnhof Richtung Staumauer und die B99 Görlitz auf dem Weinberg stadteinwärts.
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7: Ich finde übrigens das Wortgebilde Hydration Break total cool ist. Wir machen erstmal einen Hydration Break. Übrigens in der ersten und zweiten Bundesliga soll es keinen geben. Hat man jetzt gesagt, da machen wir keine Trinkpausen.
8: Okay, die Werbeeinnahmen, darauf verzichtet man. Also es ist doch am Ende nur dafür da,
7: im
8: oder?
7: Im Endeffekt hat man aus zwei Halbzeiten vier Viertel gemacht, ja. Ne?
8: Dass man noch ein bisschen mehr Werbung um die Ohren geklatscht bekommt.
7: Aber wird es wie gesagt erste und zweite Liga nicht geben, da im Gegensatz zur WM keine fest angesetzten Trinkpausen, sondern der Schiri sagt dann, jetzt wird was getrunken. Also
8: hat Bayern, Durst? Hat jemand Durst?
7: Ich glaube, in Bayern ruft man Prost, ihr Säcke. Und dann gehen die alle an die Seitenlinie und trinken.
8: Prost, du Sack.

0: Kylie Minogue und Jason Donovan. Für mich waren die immer zusammen. Wo ich sage, auch wenn die sagen, wir waren nie zusammen.
1: Ja,
0: ich sage,
1: für alle irgendwie.
0: Für alle waren die gefühlt zusammen, weil die so kannst du nur zusammen singen, wenn du sagst, naja, eigentlich sind wir zusammen und wir sagen es euch nicht. So, jetzt Fußball.
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0: Spraydosen, radioaktive Stoffe, komisch. Toilettenpapier und Mehl darf man auch nicht mitnehmen. Und auch soll man sich ein bisschen ordentlich verhalten. Also da gab es jetzt auch mal Regeln. Man sollte es laute Fluchen lassen, rauchen möglichst, vapen und intensives Knutschen ist auch nicht erwünscht. Also man darf sich küssen so. Aber wenn du sie jetzt vor Freude über irgend so ein Tor deinen Partner da intensiv niederknutschst.
1: Erstmal einen Weg Rachen reindengeln, ja.
0: Das ist nicht erwünscht.
1: Hm? Ja, küssen, alles was ohne Zunge ist. Wahrscheinlich.
0: So in etwa, wahrscheinlich, ja.
1: Hm? Die FIFA hat es jetzt nicht so genau gesagt, aber also du sollst auf jeden Fall, vielleicht ist das jetzt heimlich hier die Torhymne. Ja.
2: Küssen verboten.
1: Bei jedem Spiel von jedem Tor von Deutschland gibt es dann hier Küssen verboten. Mhm. Na gut, alle Mannschaften haben einmal gespielt bei der WM. Knapp Viertel des Spiels rum. Heute startet der zweite Spieltag sozusagen in der Gruppenphase. No. Da gibt es 4 Spiele und für einige Teams wird es schon ein bisschen eng, Jens. Ne?
3: Ja, zum Beispiel ab 18 Uhr für Tschechien und Südafrika im direkten Duell. Eine weitere Niederlage könnte für eines der beiden Länder die Heimreise nach der Gruppenphase bedeuten. Tschechiens Trainer Miroslav Kubek hat schon klar gemacht, gewinnen ist Pflicht. Dafür muss aber endlich Torjäger Patrick Schick liefern. Der war bei der Niederlage gegen Südkorea komplett blass geblieben. Um 21 Uhr spielt dann die Schweiz gegen Bosnien-Herzegowina. Bei der Schweiz herrscht dicke Luft nach dem mageren Remis gegen Katar. Manche sprechen schon von einer toxischen Stimmung bei den Eidgenossen. Um Mitternacht dann der zweite Auftritt von Gastgeber Kanada gegen Katar. Das Ganze in Vancouver. Beide Teams warten noch auf den ersten WM-Sieg in ihrer Historie. Kanada ist favorisiert, auch weil Kapitän Alfonso Davis zurück ist. Und tief in der Nacht dann Mexiko gegen Südkorea. Bei den Südkoreanern gab es schon vorab jede Menge Aufregung. Zum einen um eine Drohne, die offenbar das Training ausspionieren sollte. Zum anderen haben die Südkoreaner auch noch Zoff mit ihren eigenen Journalisten. Konsequenz: Medienboykott.
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16: Donnerstagabend, kurz nach 5:30. Gleich mit den Pointer Sisters hier auf Hitradio RTL mit Soul Asylum und Sissy Catch. Und mit einem schönen warmen Wetter und Claudi.
17: Ja, und da schmilzt selbst jetzt um 5:30 das Eis noch schnell weg, wenn sie jetzt eins naschen sollten. Wir haben immer noch fast überall um die 30 Grad. Überall ist es trocken, das wird es auch in der Nacht bleiben. Die Temperaturen gehen zurück auf 18 bis 15 Grad. Das wird dann doch ziemlich angenehm. Nachts mal so zum Durchatmen und Durchlüften. Denn morgen nehmen wir wieder Schwung. Mit 32 bis 35 Grad bekommen wir richtige Schwitzerhitze. Die bleibt übers Wochenende. Das ist erstmal meistens sonnig, aber rechnen Sie mal auch mit einzelnen Schauern und Gewittern.
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16: Hitradio RTL meldet A4 Dresden Richtung Görlitz zwischen Görlitz und Ludwigsdorf. 1 Kilometer Stau. Berlin Richtung Dresden auf der A13 zwischen Klettwitz und Ortrand. 6 Kilometer Stau und zwischen Thiendorf und Radeburg 2 Kilometer Stau. Es blitzt Ebersbrunn Richtung Hirschfeld, Umgehungsstraße Richtung Autobahn, in Malta am Bahnhof Richtung Staumauer und die B99 Görlitz auf dem Weinberg stadteinwärts.
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0: Die Pointer Sisters, I'm so excited. Hier ist Hitradio RTL, Mirko und Claudi. Feierabendshow, 17:45. Heute war schon schön warm. Mhm. Ab morgen dann aber 35 Grad bei uns.
1: Ja.
0: Wenn Sie fürs Wochenende schon ein bisschen planen, vielleicht möglichst nah am Wasser
1: ja,
0: am besten.
1: Ja, das muss man irgendwie ein bisschen schlau planen.
0: Also mal nah am Wasser bauen diesmal wirklich.
1: Dass man da Schönes macht. Aber wir haben zum Beispiel hier gute Nachrichten aus dem Freibad Crossen. Das konnte heute wieder öffnen. Da gab es ja einen technischen Defekt in dieser Woche. Also da kann jetzt wieder gebadet werden. Dann, wenn Sie Bock haben, mal so richtig rumzugraulen im Kulkwitzer See, ist morgen Abend Sonnenwendschwimmen ab 19.30 Uhr. Kann man mitmachen. Ist aber so eine eher sportliche Sache. Ein Wettschwimmen quasi. Und man kann sich aber auch noch spontan einmelden. Und dann gucken wir mal hier ins Zwönitzer Erlebnisfreibad. Da ist nämlich im Rahmen der Beachparty morgen ab 17 Uhr die traditionelle Arschbomben-WM. Hey. Vielleicht haben sie da auch so Lust drauf als Einstieg ins Wochenende. Schöne Sache. Wenn ich das immer sehe, wenn da jemand dabei ist, ich würde es gerne mal wissen, tut man irgendwas vorher? Gibt es da Tricks, damit das nicht so wehtut? Also ich glaube, wenn man von oben vom 5er oder 10er da drauf klatscht mit dem Arsch, ist der voller Penatencreme unter der Badehose schon?
0: Liegt das mal in der Beschaffenheit des Arsches, um das mal so zu sagen. Und dann haben die, glaube ich, auch meistens zwei Badehosen an oder sogar noch mehr. Damit's nicht
1: ist
0: ganz
1: das der
0: so,
1: Trick?
0: Damit's nicht ganz so zwiebelt. Naja, ein bisschen schmerzaffin musste schon sein, glaube ich.
1: Sein, ja.
0: Also ich sag mal so, für mich nicht.
1: Ja,
0: nee, ich gucke gerne mal, aber...
1: Ich gucke da auch nur.
0: Arschbomben machen? Nein.

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17: Mit Anke Wolf. Schönen guten Tag. Arbeitgeberpräsident Rainer Dulger hat einen ersten Entwurf zur Arbeitszeitreform strikt abgelehnt. Das Konzept müsse völlig überarbeitet werden. Es erfülle nicht die Anforderungen einer flexiblen Arbeitswelt. Der Entwurf lässt den 8-Stunden-Tag grundsätzlich unangetastet, will aber Ausnahmen per Betriebsvereinbarung oder Tarifvertrag erlauben. Die Wochenarbeitszeit soll dann maximal 48 Stunden betragen dürfen. Der Dresdner Halbleiterhersteller GlobalFoundries hat bei seinem Erweiterungsprojekt einen wichtigen Baufortschritt erreicht. Die ersten Fundamente für die neuen Gebäude werden betoniert. Damit startet die Hochbauphase für zusätzliche Fertigungs-, Logistik- und Technikflächen. Gebaut wird bei laufendem Betrieb unter erhöhten Sicherheitsvorschriften, denn Schwingungen und Vibrationen dürfen die Halbleiterproduktion nebenan nicht gefährden. Das EU-Parlament hat für neue Regeln für Altfahrzeuge gestimmt. Demnach müssen neue Autos künftig so gebaut sein, dass möglichst viele Teile leicht ausgebaut und recycelt werden können. Darunter etwa Aluminium, Kupfer und seltene Erden. Außerdem sollen Hersteller für die Kosten der Entsorgung von Altfahrzeugen aufkommen. Bevor die Regeln aber in Kraft treten können, müssen noch die Mitgliedstaaten zustimmen. Dem ehemaligen Kinderheim von Bad Schlema steht eine neue Zukunft bevor. Die DPFA-Akademiegruppe hatte das denkmalgeschützte Areal im Erzgebirge letztes Jahr gekauft und nun erste Pläne dafür vorgestellt.
18: Entstehen soll ein naturnaher Bildungs- und Begegnungsort mit Übernachtungsmöglichkeiten für Kinder, Jugendliche und Erwachsene. Aktuell befinde sich das Projekt in der Planungsphase. Während eine Machbarkeitsstudie die wirtschaftliche und bauliche Zukunft prüft, laufen bereits erste Sicherungsarbeiten am Dach. Sandra Petzold, Nachrichtenredaktion.
17: In der WGF Arena in Freital heißt es ab heute Film ab. Bis Sonntag wird zum Open-Air-Kino eingeladen. Der Präsident des SC Freital, Jörg Schneider.
19: Wir haben ungefähr 150 Liegestühle. Dazu kommen ja die 550 Sitzplätze auf der Tribüne. Also ich glaube, wir haben einen riesengroßen Kinosaal im Freien mit einer Überdachung.
17: Zwei Filme werden jeden Tag gezeigt. 16 Uhr für Kinder und Familien und ab 19.30 Uhr für die Großen. Heute Abend gibt's Action mit Brad Pitt in Bullet Train. Der Eintritt ist frei.
20: So, gucken wir mal zum Sachsenwetter. Gibt's mit Claudia.
21: Es ist noch ganz schön warm jetzt, hä? Selbst um diese Zeit. 30 Grad sind es noch an vielen Orten in der Nacht. Geht's dann aber doch ein bisschen zurück. Haben wir mal hier ein bisschen Gelegenheit durchzuschnaufen und zu lüften. Bei 18 bis 12 Grad in den Bergen dann auch. Ja, und dann morgen 35 Grad, das ist so die Topmarke. Auch in den Bergen schafft man so bis zu 31 Grad. Das ist erstmal sonnig, geht sehr schön los mit teilweise blauem Himmel. Und dann ist es aber möglich, auch übers Wochenende, dass hier und da auch mal ein Schauer oder ein Gewitter durchzieht.
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20: So, dann gucken wir auf die Straßen. Hitradio RTL meldet A4 Dresden Richtung Görlitz. Zwischen Görlitz und Grenzübergang Ludwigsdorf. 1 Kilometer Stau. A13 Berlin Richtung Dresden zwischen Klettwitz und Ortrand 3 Kilometer stockend und zwischen Thiendorf und Radeburg 1 Kilometer Stau. Die A72 Zwickau Richtung Plauen zwischen Zwickau Ost und Zwickau West Gegenstände auf der Fahrbahn, hier liegt ein Unterlegkeil. Und es blitzt Chemnitz, Abfahrt Nevelpark aus Richtung Autobahn kommt. Dann die A4 Dresden Richtung Görlitz, Abfahrt Dresden Neustadt und das gleiche nochmal auf der A4 Dresden Richtung Chemnitz, auch hier die Abfahrt Dresden Neustadt.
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20: Heute ist übrigens auch noch Geangeln-Tag. Ich habe immer geangelt.
21: Du hast mal geangelt. Ja. Würde man jetzt bei so einem Wetter angeln gehen? Ist das so das typische Angelwetter?
20: Ja, ist zu warm, glaube ich.
21: Ja, oder? Ja,
20: ist zu warm.
21: Musst du im Schatten sitzen.
20: Ja. Ich würde jetzt auch nicht mehr angeln gehen. Also nur, wenn die Fische mir versprechen, dass sie nicht beißen. Ja, ich wüsste nicht, warum ich sie da rausholen soll.
21: Hm.
20: Weißt du, zum Essen brauchst du sie nicht.
21: Okay.
20: Wenn, dann schmecken sie wahrscheinlich eh oll.
21: Haha.
20: Da gibt's, nö.
21: Okay, aber ja, das kann man denn ja vielleicht vorher erklären. Jetzt hier bitte nicht anbeißen.
20: Ich habe auch extra nichts rangemacht an den Haken.

0: jeden Fall was Schönes, was Sie gut bei Hitze benutzen können, und zwar einen Ventilator mit Sprühnebel.
1: Ja.
0: Oh, da hängen Sie sich davor das ganze Wochenende, wenn Sie im Garten sind oder vielleicht auch, wenn Sie drinnen sitzen.
1: Es ist, als ob Sie jemand kalt anspuckt.
0: Da, aber so dauerhaft.
1: Ja, so ein bisschen, genau. Ja, eine feuchte Aussprache, aber ist trotzdem ruhig.
0: Oh, schön. Und das verdampft dann so ganz langsam auf Ihrer schwitzigen Haut. Also, gucken Sie gerne mal bei uns im Netz, hitradio.rtl.de, da finden Sie das schöne Teil. 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
1: Ja.
0: Dann geht das los. 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
8: Hier ist Radio RTL gleich mit Toto und Afrika, mit The Beloved, die 90er und Sweet Harmony und The Night mit Where Are We Door. Wie sieht es aus in der Nacht mit dem Wetter?
9: The Night wird warm. Mhm. Also wir werden so doch ein bisschen leicht schwitzen, denn es wird sich spät abkühlen. Ja. Aber machen Sie mal trotzdem auf, das lohnt sich. 18 bis 15 Grad haben wir nachts. Morgen dann ja wieder sehr viel wärmer mit 32 bis 35 Grad. Am Anfang gibt es die Sonne dazu. Später könnte es sein, dass es sich mal zuzieht. Gucken Sie ein bisschen hoch. Das kann sein, dass es mal einen Schauer oder ein Gewitter gibt. Das geht auch übers Wochenende, aber auch so warm geht's weiter.
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8: Der Blick auf Sachsens Straßen. Hitradio RTL meldet A13 Berlin Richtung Dresden zwischen Thiendorf und Radeburg. 1 Kilometer Stau. A17 Dresden Richtung Prag, Abfahrt Dresden-Gorbitz, defekter PKW im Kurvenbereich. Und die A72 Zwickau Richtung Plauen zwischen Zwickau Ost und Zwickau West. Gegenstände, hier liegt ein Unterlegkeil. Es blitzt Chemnitz, Nevestraße, Stadteinwärtshöhe, Autobahnabfahrt. Die A4 Dresden Richtung Görlitz, Abfahrt Dresden-Neustadt und Dresden Richtung Chemnitz, auch hier an der Abfahrt Dresden-Neustadt.
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1: Auch heute widmen wir uns den großen und kleinen musikalischen Missverständnissen von Ihnen ans Tageslicht gezerrt, von uns dort verarbeitet.
2: Ja, und da möchte die Susanne nochmal das Augenmerk lenken auf einen schönen Klassiker. Hi.
3: Ich habe einen Hit, bei dem meine Tochter und ich immer was anderes hören. Also es geht um den Hit Sophia von Alvaro Soler. In der Sekunde 54 hören wir beide Komm, hol die lila Biene. Könnt ihr ja mal reinhören und vielleicht sind wir ja nicht die Einzigen, die das Bienchen da hören in unserer Lieblingsfarbe.
1: So, also hier, das ist der Song.
2: Schöner Sommersound.
1: Ja.
2: Und jetzt hören wir hier die lila Biene.
1: Moment.
2: Ja, Susanne, und liebe Grüße ans Töchterchen. Ich glaube, das hören wirklich viele andere dort auch noch
1: raus. Komm, hol die lila Biene, na klar.
2: Ist ja auch zu süß, oder?
1: Naja.
2: Die Biene und dann auch noch in lila. Ist die ausgestreift?
1: Ein bisschen niedlich ist schon.
2: Ja.
1: Ihren niedlichen oder eben auch weniger niedlichen ist egal. Agathe Bauer Song ist wichtig. Den schicken Sie uns bitte noch.
2: Na klar, nehmen wir gerne an den 0351 5000 2000 per WhatsApp.
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8: Mit Anke Wolf. Die für die Airports in Dresden und Leipzig zuständige Mitteldeutsche Flughafen AG braucht bis 2030 weitere 168 Millionen Euro an Unterstützung. Das geht aus dem Jahresbericht hervor. Gegen die Pläne gibt es Widerstand.
9: Der kommt erwartungsgemäß von den Grünen. Obwohl der Freistaat Sachsen mit gut 77% größter Anteilseigner ist, verhalte er sich wie ein stiller Teilhaber, heißt es. Bis heute habe das Finanzministerium keine Strategie für die beiden Flughäfen. Das sei Missmanagement durch Unterlassen auf Kosten der Steuerzahler. Die Grünen fordern deshalb eine klare Beteiligungsstrategie sowie eine aktive Wahrnehmung der Gesellschafterrolle. Frank Selig, Nachrichtenredaktion.
8: Die Bundesregierung will das Heizungsgesetz der Ampel kippen. Doch es gibt verfassungsrechtliche Bedenken. Das zeigt ein Gutachten der wissenschaftlichen Dienste des Bundestags. Es geht um die Frage, ob durch das neue Gebäudemodernisierungsgesetz Klimaschutzpflichten auf die Zukunft verschoben werden. Auch mehrere Umweltverbände halten den Gesetzentwurf der Bundesregierung für verfassungsrechtlich höchst zweifelhaft. In den Sommerferien bieten die Verkehrsverbünde bei uns jungen Leuten spezielle Tickets an. Wer im gesamten Freistaat und bis nach Halle oder Altenburg mobil sein möchte, bekommt das Ferienticket Sachsen für 36,50 Euro. Für Fahrten nur in Mittelsachsen und im Vogtland gibt es eine lokale Variante für 22 Euro. Der Einkauf großer Mengen Corona-Masken kommt die Staatskasse und damit die Steuerzahler teuer zu stehen. Der Bund muss jetzt 220 Millionen Euro nachzahlen plus 100 Millionen Euro Zinsen. Das hat das Kölner Oberlandesgericht geurteilt. Ein Maskenhändler hatte geklagt, weil der Bund seine Lieferung wegen angeblicher Mängel und Fristversäumnissen nicht abgenommen hatte. Das Urteil ist noch nicht rechtskräftig. Die Chemnitzer Stadtverwaltung bittet darum, an Teichen in einem Umkreis von 50 Metern das Gras nicht mehr zu mähen, wegen des sogenannten Froschregens. Dabei verwandeln sich Kaulquappen zu Fröschen und Kröten und verlassen binnen kurzer Zeit die Gewässer. Die Tiere halten sich danach ufernah in Wiesen und Gebüschen auf, um sich an das Landleben zu gewöhnen. Vor allem Rasenmäher und Motorsensen sind dann eine große Gefahr.
7: Das Sachsenwetter.
10: Perfekt, um ein bisschen länger draußen zu sitzen heute am Abend und in der kommenden Nacht nicht wirklich Temperaturen zum Durchlüften. Bei 19 bis 17 in den hohen Lagen bis zu 15 Grad. Morgen der Freitag. Brütend heiß mit bis zu 34 Grad. Da wird es in einigen Schulen wieder Hitzevarianten geben. Ansonsten leichtes Schauer- und Gewitterrisiko. Am Samstag sieht es ähnlich aus, allerdings dann mit wahrscheinlicheren Schauern und Gewittern. Und die können eventuell auch unwetterartig sein. Es bleibt sehr schwül bei 23 bis 34 Grad.
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10: Schauen wir auf die Straßen heute Abend. A9 Leipzig Richtung Nürnberg zwischen Hermsdorf Süd und Lederhose Behinderungen wegen eines Unfalls. Dann auf der A13 Berlin Richtung Dresden zwischen Karlau und Bronco ein liegengebliebenes Fahrzeug. Auf der A14 Dresden Richtung Leipzig liegt noch immer ein Auspuff zwischen Nossen Nord und der Raststätte Hansens Holz. Dann B96 Lauter zwischen Mittelstraße und Ortsausgang ein Feuerwehreinsatz, da ist abwechselnd nur eine Spur frei. Ein Unfall in Leipzig auf der Prager Straße in Höhe der Endstelle Meusdorf, dort beidseitig Behinderungen und geblitzt wird heute Abend auf der A4 an der Abfahrt Dresden-Neustadt beidseitig. Außerdem in Chemnitz auf der Leipziger Straße stadteinwärts am Eisstadion, auf der Nefestraße stadteinwärts in Höhe der Autobahnabfahrt. In Leipzig auf der Altenburger Straße steht der Superblitzer und in Eschdorf im Rosindorfchen ebenfalls einer.
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0: Das Sachsenwetter.
1: Zum lange draußen sitzen heute perfekt, zum Durchlüften heute Nacht nicht unbedingt, bei 9 bis 17 Grad die Temperaturen. Morgen zeigt sich der Freitag heiter bis sonnig mit brütend heißen Temperaturen. Bis zu 34 Grad sind drin und ein leicht ansteigendes Schauer- und Gewitterrisiko haben wir. Das Wochenende kommt ebenfalls hochsommerlich daher und vor allem am Samstagnachmittag einzelne Schauer und Gewitter, die eventuell sogar unwetterartig werden können.
2: Kunstausstellung auf der Festung Königstein, entlang der Elbe. Das alte Sachsen in Gemälden aus der Sammlung Wolfgang Donath.
1: Schauen wir auf die Straßen. In Leipzig auf der Prager Straße in Höhe Hölty Straße Unfall und geblitzt wird heute Abend auf der A4 in beiden Richtungen an der Abfahrt Dresden-Neustadt. In Chemnitz auf der Nefestraße stadteinwärts in Höhe der Autobahnabfahrt, außerdem auf der Leipziger Straße stadteinwärts am Eisstadion. In Leipzig auf der Altenburger Straße steht der Superblitzer und einer in Eschdorf im Rosinendörfchen ebenfalls.
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7: Ich bin Helen Martin. Das Bundesarbeitsgericht hat entschieden, wer Elternzeit in mehreren Abschnitten nimmt, hat für jeden Abschnitt einen eigenen Kündigungsschutz, auch wenn alle Abschnitte mit nur einem Schreiben beantragt worden sind. Der Schutz gilt ab dem Zeitpunkt, an dem die Elternzeit verlangt wird, frühestens 8 Wochen vor Beginn. Auch während der Elternzeit darf der Arbeitgeber den Beschäftigten nicht kündigen. Der Sächsische Rechnungshof hat die Finanzpolitik des Freistaates scharf kritisiert. Der Einsatz von Steuergeldern werde noch zu selten ehrlich auf seine Wirkung überprüft, so Behördenchef Jens Michel bei der Vorstellung vom ersten Teil des Jahresberichts. Sachsen habe kein Einnahmeproblem. Man müsse wieder lernen, Schwerpunkte zu setzen. Nicht jedes neue Projekt sei wirklich notwendig. Mit ihrem umstrittenen Sparpaket will die Bundesregierung für stabile Krankenkassenbeiträge sorgen. Die Abstimmung darüber im Bundestag wird jetzt aber auf die letzte Sitzungswoche vor der Sommerpause verschoben, also zwischen dem 6. und dem 10. Juli. Jan-Henner Reitze berichtet aus Berlin.
8: Bei so einer wichtigen Entscheidung gehe Sorgfalt vor Schnelligkeit, heißt es von Union und SPD. Damit bleibt aber auch mehr Zeit für das Gezerre um die Reform, mit der eigentlich niemand zufrieden ist. Die Pharmabranche droht, weniger in Deutschland zu investieren. Ärzte klagen, ihre Arbeit würde sich noch weniger lohnen. Patienten sollen mehr zuzahlen, die Mitversicherung von Ehepartnern soll eingeschränkt werden.
7: Das Bundeskriminalamt hat 2025 deutlich mehr Anschläge auf Verkehrswege registriert als im Vorjahr. Das zeigt eine Auswertung der Rechercheplattform Korrektiv. Demnach hat das BKA 93 Fälle gezählt, nach 58 im Jahr 2024. 12-mal ist erstmals das Delikt Agententätigkeit zu Sabotagezwecken in der Statistik aufgetaucht, also Anschläge im Auftrag einer ausländischen Macht.
6: Das Sachsenwetter. Zum lange draußen sitzen heute perfekt, zum Durchlüften heute Nacht nicht unbedingt, bei 9 bis 17 Grad die Temperaturen. Morgen zeigt sich der Freitag heiter bis sonnig mit brütend heißen Temperaturen. Bis zu 34 Grad sind drin und ein leicht ansteigendes Schauer- und Gewitterrisiko haben wir. Das Wochenende kommt ebenfalls hochsommerlich daher und vor allem am Samstagnachmittag einzelne Schauer und Gewitter, die eventuell sogar unwetterartig werden können.
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6: Schauen wir auf die Straßen. In Leipzig auf der Prager Straße in Höhe Hölti Straße Unfall und geblitzt wird heute Abend auf der A4 in beiden Richtungen an der Abfahrt Dresden-Neustadt. In Chemnitz auf der Nevestraße stadteinwärts in Höhe der Autobahnabfahrt, außerdem auf der Leipziger Straße stadteinwärts am Eisstadion. In Leipzig auf der Altenburger Straße steht der Superblitzer und einer in Eschdorf im Rosinendörfchen ebenfalls.
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0: Das Sachsenwetter.
1: Die vor uns liegende Nacht meist tropisch warm mit Temperaturen zwischen 19 und 17, in den hohen Lagen um die 15 Grad. Der Freitag zeigt sich richtig schön sommerlich, aber eben auch sehr heiß. Bis zu 34 Grad sind drin mit einem leichten Schauer- und Gewitterrisiko. Und auch das Wochenende hochsommerlich mit Temperaturen deutlich über 30 Grad. Und vor allem am Samstagnachmittag und Abend sind einzelne Schauer und Gewitter möglich, die auch unwetterartig sein können.
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1: Schauen wir auf die Straßen. In Leipzig auf der Prager Straße in Höhe Höltistraße Unfall im Kreuzungsbereich und geblitzt wird. In Leipzig auf der Altenburger Straße, außerdem in Chemnitz auf der Leipziger Straße stadteinwärts am Eisstadion und in Eschdorf im Rosinendörfchen steht der Superblitzer.
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1: Am kommenden Wochenende trifft sich die Synode der Sächsischen Landeskirche, das ehrenamtliche Parlament der sächsischen Protestanten, zu ihrer konstituierenden Sitzung. 6 Jahre lang stand Bettina Westfeld den 80 Synodalen als Präsidentin vor. Für viele evangelische Christen in Sachsen war sie damit das Gesicht der Landessynode. Überraschend wurde sie nicht wieder in die neue Legislatur berufen. Bettina Westfeld selbst blickt aber in erster Linie dankbar auf insgesamt 24 Jahre Synode. Und sie geht nicht in Trauer. Den Synodalen der 29. Legislatur wünscht sie vor allem Gestaltungswille und einen langen Atem.
2: Also ich wünsche mir eine sehr selbstbewusste 29. Landessynode, dass also eine Landessynode ein wirklich starkes Mandat hat, ganz viele Dinge in der Sächsischen Landeskirche zu gestalten. Landessynode sollte miteinander auch den Streit nicht scheuen und den Kirchgemeinden vor Ort deutlich machen, bevor wir ein Gesetz verabschieden, wir haben das genau überlegt. Und dann natürlich wird es eine Entscheidung geben und die werden sicher einige als schmerzvoll ansehen. Aber die Landessynode muss das Forum sein, wo jedes Kirchgemeindeglied merkt, die nehmen mich ja ernst.
1: Die Synodensitzungen sind übrigens auch für die Öffentlichkeit bestimmt. Interessierte können sich online zur konstituierenden Sitzung Samstag und Sonntag dazuschalten. Weitere Infos und den Livestream gibt es unter evlks.de.
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2: Ich bin Helen Martin. In Brüssel hat am Abend der zweitägige EU-Gipfel begonnen. Es geht zum Beispiel um Haushaltsfragen, aber auch um den Ukraine-Krieg. Unter anderem beraten die 27 Staats- und Regierungschefs über die weitere Unterstützung der Ukraine und ein neues Sanktionspaket gegen Russland. Als Gast ist auch der ukrainische Präsident Selenskyj dabei. Derweil hat die sogenannte Ukraine-Kontaktgruppe der Ukraine weitere Militärhilfe in Milliardenhöhe zugesagt. Der sächsische Rechnungshof hat die Finanzpolitik des Freistaates scharf kritisiert. Der Einsatz von Steuergeldern werde noch zu selten ehrlich auf seine Wirkung überprüft, so Behördenchef Jens Michel bei der Vorstellung vom ersten Teil des Jahresberichts. Sachsen habe kein Einnahmeproblem. Man müsse wieder lernen, Schwerpunkte zu setzen. Nicht jedes neue Projekt sei wirklich notwendig. Das Bundesarbeitsministerium hat einen ersten Entwurf zur Reform der Arbeitszeit vorgelegt. Und der stößt auf Kritik bei der Union und auch bei der Wirtschaft. Arbeitgeberpräsident Dulger nennt den Entwurf zum Beispiel eine Ansammlung gewerkschaftlicher Maximalpositionen. Jan-Henner Reitze berichtet.
3: Nach dem ersten Entwurf soll die maximale Arbeitszeit von 8 Stunden pro Tag grundsätzlich bestehen bleiben, es für Arbeitgeber und Gewerkschaften aber einfacher werden, stattdessen tariflich eine maximale Wochenarbeitszeit zu vereinbaren. Neben der Arbeitgeberseite geht das auch der Union nicht weit genug. Tenor auch in Berufen ohne Tarifbindung müsse mehr Flexibilität her.
2: Und wir schauen noch zur Fußball-WM. Da haben sich Tschechien und Südafrika 1:1 getrennt. Die Tschechen waren früh in Führung gegangen, in der 83. Minute dann der Ausgleich von Südafrika durch einen Handelfmeter. Sowohl Tschechien als auch Südafrika hatten ihre Auftaktspiele bei dieser WM verloren.
0: Das Sachsenwetter.
4: Die vor uns liegende Nacht meist tropisch warm mit Temperaturen zwischen 19 und 17, in den hohen Lagen um die 15 Grad. Der Freitag zeigt sich richtig schön sommerlich, aber eben auch sehr heiß. Bis zu 34 Grad sind drin mit einem leichten Schauer- und Gewitterrisiko. Und auch das Wochenende hochsommerlich mit Temperaturen deutlich über 30 Grad. Und vor allem am Samstagnachmittag und Abend sind einzelne Schauer und Gewitter möglich, die auch unwetterartig sein können.
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4: Schauen wir auf die Straßen. In Leipzig auf der Prager Straße in Höhe Höltistraße, Unfall im Kreuzungsbereich und geblitzt wird. In Leipzig auf der Altenburger Straße, außerdem in Chemnitz auf der Leipziger Straße, stadteinwärts am Eisstadion. Und in Eschdorf im Rosinendörfchen steht der Superblitzer.
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0: Das Sachsenwetter.
1: Die vor uns liegende Nacht meist tropisch warm mit Temperaturen zwischen 19 und 17, in den hohen Lagen um die 15 Grad. Der Freitag zeigt sich richtig schön sommerlich, aber eben auch sehr heiß. Bis zu 34 Grad sind drin mit einem leichten Schauer- und Gewitterrisiko. Und auch das Wochenende hochsommerlich mit Temperaturen deutlich über 30 Grad. Und vor allem am Samstagnachmittag und Abend sind einzelne Schauer und Gewitter möglich, die auch unwetterartig sein können.
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1: Schauen wir auf die Straßen. In Leipzig auf der Prager Straße in Höhe Höltistraße Unfall im Kreuzungsbereich und geblitzt wird. In Leipzig auf der Altenburger Straße, außerdem in Chemnitz auf der Leipziger Straße stadteinwärts am Eisstadion und in Eschdorf im Rosinendörfchen steht der Superblitzer.
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2: Ich bin Moritz Einzel. Deutschland begrüßt die Vereinbarung zwischen den USA und dem Iran. Bundeskanzler Merz hat das Abkommen als großen Schritt nach vorn bezeichnet. Es sieht ein Ende der Kämpfe und die freie Durchfahrt durch die Straße von Hormuz vor. Mehr dazu von Dirk Zeitler.
3: Und damit das auch so bleibt, kann Deutschland einen Beitrag leisten, etwa bei der Minenräumung. Dazu braucht es ein Mandat des Bundestags, betont Merz. Nach der Verkündung des Abkommens zwischen den USA und dem Iran hat US-Vizepräsident Vance den offiziellen Beginn der nächsten Verhandlungsphase verkündet. Innerhalb von 60 Tagen sollen Streitpunkte wie die Zukunft des iranischen Atomprogramms geklärt werden.
2: Der Sächsische Rechnungshof hat die Finanzpolitik des Freistaats scharf kritisiert. Der Einsatz von Steuergeldern werde noch zu selten ehrlich auf seine Wirkung überprüft, so Behördenchef Jens Michel bei der Vorstellung vom ersten Teil des Jahresberichts. Sachsen habe kein Einnahmeproblem. Man müsse wieder lernen, Schwerpunkte zu setzen. Nicht jedes neue Projekt sei wirklich notwendig. Das geplante Gesetz der Bundesregierung zur Gebäudemodernisierung ist möglicherweise verfassungswidrig. Zu dieser Einschätzung kommt ein Gutachten des Wissenschaftlichen Dienstes des Bundestags. Die Fachleute kritisieren, dass gelockerte Heizungsvorgaben zu mehr Treibhausgasausstoß führen könnten und damit künftige Generationen stärker bei der Einhaltung der Klimaziele belasten würden. Das Bundesverfassungsgericht hatte das 2021 verboten. Ein Handelfmeter sorgte für den späten Ausgleich. Bei der Fußball-WM haben sich Tschechien und Südafrika 1:1 getrennt. Dadurch haben beide Teams noch die Chance aufs Weiterkommen. In der Partie Schweiz gegen Bosnien-Herzegowina ist gerade Halbzeit. Tore sind noch keine gefallen, es steht 0:0. Um Mitternacht trifft Gastgeber Kanada auf Katar und ab 3 Uhr ist der nächste Gastgeber im Einsatz. Mexiko spielt gegen Südkorea.
4: Das Sachsenwetter. Die vor uns liegende Nacht meist tropisch warm mit Temperaturen zwischen 19 und 17, in den hohen Lagen um die 15 Grad. Der Freitag zeigt sich richtig schön sommerlich, aber eben auch sehr heiß. Bis zu 34 Grad sind drin mit einem leichten Schauer- und Gewitterrisiko. Und auch das Wochenende hochsommerlich mit Temperaturen deutlich über 30 Grad. Und vor allem am Samstagnachmittag und Abend sind einzelne Schauer und Gewitter möglich, die auch unwetterartig sein können.

0: Das Sachsenwetter.
1: Die vor uns liegende Nacht meist tropisch warm mit Temperaturen zwischen 19 und 17, in den hohen Lagen um die 15 Grad. Der Freitag zeigt sich richtig schön sommerlich, aber eben auch sehr heiß. Bis zu 34 Grad sind drin mit einem leichten Schauer- und Gewitterrisiko. Und auch das Wochenende hochsommerlich mit Temperaturen deutlich über 30 Grad. Und vor allem am Samstagnachmittag und Abend sind einzelne Schauer und Gewitter möglich, die auch unwetterartig sein können.
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2: Ich bin Moritz Einzel. In Brüssel hat am Abend der zweitägige EU-Gipfel begonnen. Es geht zum Beispiel um Haushaltsfragen, aber auch um den Ukraine-Krieg. Unter anderem beraten die 27 Staats- und Regierungschefs über die weitere Unterstützung der Ukraine und ein neues Sanktionspaket gegen Russland. Als Gast ist auch der ukrainische Präsident Selenskyj dabei. Derweil hat die sogenannte Ukraine-Kontaktgruppe der Ukraine weitere Militärhilfe in Milliardenhöhe zugesagt. Der Sächsische Rechnungshof hat die Finanzpolitik des Freistaats scharf kritisiert. Der Einsatz von Steuergeldern werde noch zu selten ehrlich auf seine Wirkung überprüft, so Behördenchef Jens Michel bei der Vorstellung vom ersten Teil des Jahresberichts. Sachsen habe kein Einnahmeproblem, man müsse wieder lernen, Schwerpunkte zu setzen. Nicht jedes neue Projekt sei wirklich notwendig. Das Abkommen zwischen den USA und dem Iran könnte zur Folge haben, dass Deutschland sich an der Sicherung der Straße von Hormuz beteiligt. Zwei Minenräumschiffe sind jedenfalls schon mal unterwegs Richtung Rotes Meer. Das sagte Verteidigungsminister Pistorius beim Treffen mit seinen NATO-Amtskollegen in Brüssel.
3: Vieles hängt jetzt davon ab, wie die Verhandlungen zwischen dem Iran und den USA in den nächsten 60 Tagen verlaufen. Sehr zu begrüßen ist jedenfalls der Fortschritt, den es jetzt mit der Verabredung darüber gibt, die Kampfhandlungen sofort einzustellen. Wir sind jedenfalls ready. Wenn es soweit ist, sind wir bereit.
2: Für den Einsatz bräuchte es ein Bundestagsmandat. Einer internationalen Mission sollen außerdem alle Konfliktparteien zustimmen, auch der Iran. Bei der Fußball-WM hat der zweite Gruppenspieltag begonnen. Tschechien und Südafrika trennten sich am frühen Abend 1:1. Damit haben beide Teams noch die Chance aufs Weiterkommen. Nach dem Spiel Schweiz gegen Bosnien-Herzegowina trifft um Mitternacht Kanada auf Katar. Und um 3 Uhr ist Anstoß der Partie Mexiko gegen Südkorea.
1: Das Sachsenwetter.
4: Die vor uns liegende Nacht meist tropisch warm mit Temperaturen zwischen 19 und 17, in den hohen Lagen um die 15 Grad. Der Freitag zeigt sich richtig schön sommerlich, aber eben auch sehr heiß. Bis zu 34 Grad sind drin mit einem leichten Schauer- und Gewitterrisiko. Und auch das Wochenende hochsommerlich mit Temperaturen deutlich über 30 Grad. Und vor allem am Samstagnachmittag und Abend sind einzelne Schauer und Gewitter möglich, die auch unwetterartig sein können.

0: Das Sachsenwetter.
1: Die vor uns liegende Nacht meist tropisch warm mit Temperaturen zwischen 19 und 17, in den hohen Lagen um die 15 Grad. Der Freitag zeigt sich richtig schön sommerlich, aber eben auch sehr heiß. Bis zu 34 Grad sind drin mit einem leichten Schauer- und Gewitterrisiko. Und auch das Wochenende hochsommerlich mit Temperaturen deutlich über 30 Grad. Und vor allem am Samstagnachmittag und Abend sind einzelne Schauer und Gewitter möglich, die auch unwetterartig sein können.
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1: Ich bin Moritz Einzel. In Brüssel hat der EU-Gipfel begonnen. Ein großes Thema ist natürlich die Ukraine, mit der ja trotz des Krieges Beitrittsverhandlungen geführt werden. Dazu sagte EVP-Fraktionschef Weber von der CSU bei Phoenix:
2: Die Ukraine wird auch in Europa stärker wahrgenommen, nicht nur als jemand, dem wir gerne unterstützen und helfen wollen, sondern als jemand, der uns einen echten Vorteil bringt, weil er militärisch einfach Kapazitäten einbringt, gerade bei der Drohnenabwehr, die Europa dringend braucht. Also Ukraine ist für uns auch ein Vorteil.
1: Eine Entscheidung haben die Staats- und Regierungschefs schon getroffen. Die Sanktionen gegen Russland wurden erstmals nicht nur um 6, sondern gleich um 12 Monate verlängert. Der sächsische Rechnungshof hat die Finanzpolitik des Freistaats scharf kritisiert. Der Einsatz von Steuergeldern werde noch zu selten ehrlich auf seine Wirkung überprüft, so Behördenchef Jens Michel bei der Vorstellung vom ersten Teil des Jahresberichts. Sachsen habe kein Einnahmeproblem, man müsse wieder lernen, Schwerpunkte zu setzen. Nicht jedes neue Projekt sei wirklich notwendig. Das Bundeskriminalamt hat 2025 deutlich mehr Anschläge auf Verkehrswege registriert als im Vorjahr. Das zeigt eine Auswertung der Rechercheplattform Korrektiv. Demnach hat das BKA 93 Fälle gezählt, nach 58 im Jahr 2024. 12-mal ist erstmals das Delikt Agententätigkeit zu Sabotagezwecken in der Statistik aufgetaucht, also Anschläge im Auftrag einer ausländischen Macht. Bei der Fußball-WM hat die Schweiz einen großen Schritt Richtung K.O.-Runde gemacht. Die Eidgenossen gewannen ihr zweites Gruppenspiel gegen Bosnien-Herzegowina klar mit 4:1. Mann des Spiels war Doppeltorschütze Johan Mansambi vom SC Freiburg. Er sagte bei Magenta TV:
3: Das ist wie ein Traum, dass ich WM spielen kann, zwei Tore zu schießen und dann Player of the Match. Ja, heute bin ich ganz sicher nicht schlafen.
1: Schon am frühen Abend hatten sich Tschechien und Südafrika 1:1 getrennt. In diesen Minuten trifft Gastgeber Kanada auf Katar und ab 3 Uhr spielt der nächste Gastgeber Mexiko gegen Südkorea.
0: Das Sachsenwetter.
4: Eine warme Nacht bei 19 bis 17, in den hohen Lagen um die 15 Grad. Der Freitag zeigt sich dann ebenfalls brütend heiß mit bis zu 34 Grad und einem leichten Schauer- und Gewitterrisiko. Das Wochenende kommt ebenfalls hochsommerlich daher, allerdings mit kräftigen Schauern und Gewittern am Samstag, die eventuell auch unwetterartig sein können, bei sehr schwül heißen 23 bis 34 Grad.

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1: Ich bin Moritz Einzel. Die EU verlängert ihre Sanktionen gegen Russland und zwar erstmals nicht nur um 6, sondern gleich um 12 Monate. Das haben die Staats- und Regierungschefs bei ihrem Gipfel in Brüssel entschieden. Auch der ukrainische Präsident Selenskyj nimmt an dem Treffen teil. Weiteres Thema des Gipfels ist der Umgang mit China. Die EU wirft der Führung in Peking vor, den eigenen Unternehmen mit Staatshilfen einen unfairen Vorteil zu verschaffen. Die wochenlange US-Seeblockade iranischer Häfen ist nach Angaben des US-Militärs aufgehoben. Die Durchfahrt von Schiffen mit Start oder Ziel im Iran werde auf Anweisung von Präsident Trump nicht mehr verhindert, teilte das zuständige Regionalkommando auf X mit. Die Entscheidung ist Teil der Umsetzung des Rahmenabkommens zwischen den USA und dem Iran. Die DRK Wasserwacht hat im vergangenen Jahr deutlich mehr Menschen aus Sachsens Seen gerettet. Die Zahl der Einsätze hat sich innerhalb von 2 Jahren mit 1.769 nahezu verdoppelt. 245 Mal mussten die Ehrenamtlichen vor allem Schwimmer und Surfer aus direkten Gefahrenlagen retten. 90% der Badestellen im Freistaat sind unbewacht. Viele Kommunen können sich aus Kostengründen kein Personal leisten, weshalb es dort oft heißt, baden auf eigene Gefahr. Die Schweizer Fußballer waren ziemlich unzufrieden nach dem Start in die WM. Im ersten Spiel gab es ja nur ein 1:1 gegen Katar. Jetzt nach dem zweiten Spiel hat die Schweiz aber beste Aussichten auf die K.O.-Phase. Die Eidgenossen besiegten Bosnien-Herzegowina mit 4:1. Kapitän Granitschaka bei Magenta TV.
2: Wir sind für jeden Ball gegangen. Wir haben guten Fußball gespielt, das, was uns stark gemacht hat, aber auch ohne Ball. Wir haben die nötigen Zweikämpfe gewonnen. Wir sind gelaufen und vor allem die Spieler, die reingekommen sind, haben den Unterschied heute gemacht.
1: Schon am frühen Abend trennten sich Tschechien und Südafrika 1:1. Nach dem Spiel Kanada gegen Katar spielt ab 3 Uhr noch Mexiko gegen Südkorea.
0: Das Sachsenwetter.
3: Eine warme Nacht bei 19 bis 17, in den hohen Lagen um die 15 Grad. Der Freitag zeigt sich dann ebenfalls brütend heiß mit bis zu 34 Grad und einem leichten Schauer- und Gewitterrisiko. Das Wochenende kommt ebenfalls hochsommerlich daher, allerdings mit kräftigen Schauern und Gewittern am Samstag, die eventuell auch unwetterartig sein können, bei sehr schwül heißen 23 bis 34 Grad.
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1: Ich bin Moritz Einzel. In Brüssel hat der EU-Gipfel begonnen. Ein großes Thema ist dabei natürlich die Ukraine. Auch Präsident Selenskyj ist mit dabei. EVP-Fraktionschef Weber äußerte sich bei Phoenix zu den Beitrittsambitionen des Landes zur Europäischen Union.
2: Wir müssen jetzt arbeiten. Je engagierter in Kiew gearbeitet wird, umso besser. Aber nach wie vor haben wir Krieg. Und deswegen weiß auch Präsident Selenskyj, dass das Ambition da ist, aber dass wir auch realistisch auf die nächsten Wege schauen müssen.
1: Die EU profitiere aber auch militärisch von der Ukraine, zum Beispiel was die Drohnentechnik angeht, so Weber. Die Staats- und Regierungschefs verlängerten unterdessen die Sanktionen gegen Russland und zwar erstmals nicht nur um 6, sondern gleich um 12 Monate. Nach der Unterzeichnung des Rahmenabkommens zwischen den USA und dem Iran ist die US-Seeblockade iranischer Häfen aufgehoben worden. Das hat das US-Militär mitgeteilt. Die Streitkräfte würden aber weiter in der Region stationiert bleiben, um die Einhaltung der Vereinbarung zu überwachen. Die DRK Wasserwacht hat im vergangenen Jahr deutlich mehr Menschen aus Sachsens Seen gerettet. Die Zahl der Einsätze hat sich innerhalb von 2 Jahren mit 1769 nahezu verdoppelt. 245 Mal mussten die Ehrenamtlichen vor allem Schwimmer und Surfer aus direkten Gefahrenlagen retten. 90% der Badestellen im Freistaat sind unbewacht. Viele Kommunen können sich aus Kostengründen kein Personal leisten, weshalb es dort oft heißt, baden auf eigene Gefahr. Bei der Fußball-WM in den USA, Mexiko und Kanada hat die Schweiz gute Aussichten, die K.O.-Runde zu erreichen. Die Eidgenossen haben ihr zweites Gruppenspiel gegen Bosnien-Herzegowina mit 4:1 gewonnen und stehen jetzt bei 4 Punkten. Der Schweizer Kapitän Grani Čaka sagte bei Magenta TV, dass die Einwechselspieler entscheidend waren.
3: Man braucht diese Mentalität, diesen Hunger auch, wenn man nicht von Anfang an spielt. Klar ist man enttäuscht, aber wenn du so viel Qualität hast im Kader, musst du halt ein bisschen geduldig bleiben und